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Studio Melanie Wenig. Guten Morgen. In New York hat die jährliche UNO-Generaldebatte begonnen, das wichtigste Treffen der Vereinten Nationen. Es geht um Kriege, Diplomatie und die Zukunft der internationalen Ordnung. Vor einem Bruch dieser internationalen Ordnung

0: Nach der Sondersitzung auf Antrag der Grünen geht der Nationalrat nun in die reguläre Herbstarbeit. Am Programm stehen heute etwa mit der Aktivpension die Steuerzuckerl, um Arbeiten im Alter interessanter zu machen. Zuerst geht es in der Aktuellen Stunde auf Initiative der SPÖ um Fachkräfte, Beschäftigung und Österreich als Standort zu stärken. In den USA startet der Facebook-Mutterkonzern Meta seine Entwicklerkonferenz. Im Mittelpunkt werden da wohl Fortschritte bei KI stehen, unter anderem mit der neuen smarten KI-Brille. Wegen den Debatten rund um starke Datenschutzbedenken soll ein neues Modell jetzt ohne Kamera auskommen.
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3: Puh, frisch ist's wieder draußen. Auch heute brauchen wir dringend wieder den Zwiebellook. Jetzt noch raus mit der Jacke. Später am Nachmittag kommt dann nämlich wieder viel Sonne mit dazu und dann steigen auch die Temperaturen auf bis zu 22 Grad. Zuvor haben wir aber noch ein bisschen mit Nebel zu kämpfen.
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4: Auf den Straßen ist es zurzeit noch ruhig. Hier kommt im Moment ohne Zeitverzögerung ein neuer Ziel. Wir wünschen gute Fahrt und sicheres Ankommen.
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4: Einen schönen guten Morgen.
3: Hey, und schon wieder schütteln alle über eine Trennung, nur noch den Kopf. Ja, kann man das überhaupt noch Trennung nennen? Es ist die Frage heute. Wer Promi für Schlagzeilen sorgt, verrate ich in 6 Minuten in Chiaras Morgen-Update. Schaltet jetzt mal gut rein in die Wochenmitte mit Ray Dalton und Blood Running, einer der besten

0: Metzner.
1: Einen schönen guten Morgen.
0: Hallo.
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3: Gott, damit ihr immer auf dem Laufenden bleibt. Und heute müssen wir eigentlich wirklich nur über eine Sache reden, denn jeder spricht darüber. Sängerin Sarah Connor und ihr Mann Florian Fischer sind kein klassisches Ehepaar mehr. Das haben sie jetzt auf Instagram verkündet. Und wieder mal schütteln alle nur den Kopf. Also nach den Carpendales ist das nämlich die nächste Trennung, die eigentlich keine ist. Es ist keine. Cool. Sie wohnen noch zusammen, sie arbeiten zusammen, sie teilen sich die Wohnräume und jetzt kommt's. Sie schlafen auch noch miteinander, wenn sie Lust haben. Das hat Sarah Connor so in ihrem Instagram-Post geschrieben. Also, kannst du mir mal sagen, wie das funktioniert?
1: Also, Moment, jetzt langsam. Sie trennen sich, aber wohnen weiterhin zusammen.
3: Mhm.
1: Und schlafen miteinander.
3: Also ja, wenn sie halt Lust haben, gell? Das ist der springende Punkt an dieser Sache. Das ist jetzt wirklich das zweite Promi-Ehepaar, oder, das das macht, Carpendales, haben wir mitgekriegt. Ja. Es ist kein Einzelfall mehr.
1: Ja, aber sorry, das ist für mich keine Trennung. Also das ist irgendwie eine neue Art von Beziehung, eine offene Beziehung oder so. Also was ist denn da bitte noch großartig der Unterschied zu der Ehe? Also
3: ich weiß es nicht. Als dort. Ja, Sie sagen, Sie haben jetzt mehr Raum für sich und jetzt verstehen Sie sich wieder gut, es klappt alles super, aber ganz ehrlich, wirklich, ich frage mich schon, also na, ich kann mir das nicht vorstellen, wie fühlt sich das an, sind die jetzt nur verliebt und die andere halt, jetzt mal ehrlich, stell es dir vor, würdest du das tun, wenn wir uns trennen würden?
1: Also wenn wir uns trennen, dann ist Trennung, ciao, halt denn nichts zum Wohnen, entweder wir trennen uns oder nicht.
3: Ja, ich weiß so nicht. Ja. Trennung oder neue Beziehungsform. Trotz Ehe aus miteinander in die Kiste hüpfen, kann das gehen? Hey, schickt doch einfach mal eine WhatsApp-Sprachnachricht rein ins Studio. Sagt uns eure Meinung dazu.

0: Einen schönen guten Morgen.
1: Hi.
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0: Ist der Moment, wo ihr das Radio jetzt ganz laut auftritt und ja, alles andere still bleibt hoffentlich. Beantwortet 10 Fragen in 60 Sekunden richtig, dann gehören euch 1000 Euro. Wenn es nicht ganz klappt, dann gibt es als Trostpreis einen 10er pro einzelne richtige Antwort.
1: Der Lukas aus Rötis, der traut sich heute. Was willst du denn du mit deiner 1000 Euro machen?
3: Das hätte ich anlegen, einen Teil davon für meine Frischhaftwerkone Tochter und mit dem anderen vielleicht mit der Frau erst sogar.
1: Lukas, ja. Du machst alles richtig. Das war die perfekte Antwort jetzt. Gratuliere dir noch, in dem Fall zum frisch gewordenen Papa.
3: Und danke, danke.
1: Denn, wenn du bereit bist, starten jetzt deine 60 Sekunden. Welche Schauspielerin spielte Vivian in Pretty Woman?
3: Weiter.
1: Welche Farbe entsteht, wenn man Blau und Gelb mischt?
3: Grün.
1: Die Metamorphose verwandelt eine Raupe in?
3: Schmetterling.
1: In welchem Land liegt Amsterdam?
3: Niederlande.
1: Welche Sängerin singt den Hit Flowers?
3: Weiter.
1: Nach welchem Pharao ist die größte Pyramide von Gizeh benannt?
3: Tutanchamun.
1: Wie heißt der Landeshauptmann von Vorarlberg mit Nachnamen?
3: Wallner.
1: In welcher Einheit misst man elektrische Leistung?
3: Kilowatt.
1: Welcher britische Sänger ist mit der Schauspielerin Ada Field verheiratet?
3: Weiter.
1: Welcher Sportler ist als CR7 bekannt?
3: Cristiano Ronaldo.
1: Welche Schauspielerin spielte Vivian in Pretty Woman?
3: Keine Ahnung.
1: Die Zeit ist um. Lieber Lukas, es war eine aufregende Runde und der Simon ist der Schiedsrichter, hat alles im Blick.
0: Ja, also sagen wir einfach so, also Promis, Celebrities, das ist nicht so dein Ding, ja?
3: Absolut korrekt.
0: Aber in einer anderen Sache, Hut ab, du hast mal alles gewusst eigentlich, bis auf der Pharao, nachdem die Pyramide von Gizeh benannt ist. Das ist der Cheops.
3: Okay.
0: Ja, die Cheops-Pyramide. Der Tutanchamun, den hat man, glaube ich, 92 gefunden, gell? Irgendwie sowas.
3: Echt gut möglich, ja.
1: Ich bin raus.
0: Genau. In Pretty Woman wärst Julia Roberts gewesen, die Hauptdarstellerin, die Vivian.
3: Ja.
0: Denn den Hit Flowers singt Miley Cyrus, den ist sie auch schon böse.
3: Echt möglich, ja.
0: Ja, und mit der Ada Field ist der Robbie Williams verheiratet. Aber nichts, für das man sich schämen müsste, lieber Lukas.
1: Also die schwere Frage hast du alle gewusst.
0: Ja, ich wollte sagen. 6 richtige, das sind 60 Euro für dich.
3: Ist perfekt. Super. Vielen Dank.
0: Voll gern. Wir wünschen dir noch ein ganz schönes Tägli.
3: Danke, ebenfalls.
0: Merci. Ja, und wenn ihr vielleicht etwas besser seid in den Promi-Fragen, unbedingt anmelden für die 1000-Euro-Minute auf Antenne Vorarlberg.

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17: Puh, frisch ist's wieder draußen. Auch heute brauchen wir dringend wieder den Zwiebellook. Jetzt noch raus mit der Jacke. Später am Nachmittag kommt dann nämlich wieder viel Sonne mit dazu und dann steigen auch die Temperaturen auf bis zu 22 Grad. Zuvor haben wir aber noch ein bisschen mit Nebel zu kämpfen.
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18: Im Moment kommt ihr noch ohne Zeitverlust an euer Ziel. Wir wünschen weiterhin gute und vor allem sichere Fahrt.
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19: Schönen guten Morgen.
20: Hallo.
19: Chiara, hast du dich gut vorbereitet?
20: Ich hab's ja schon mal gesehen. Rota kann man nicht vorbereiten.
19: Ja, sicher kann man's vorbereiten.
20: Ja, nur weil du wieder gewinnen willst.
19: Wir spielen gleich das lustige Produkteraten. Nachmittagsmoderatorin Lena liest uns eine Bewertung aus dem Internet vor. Und ihr rätselt alle gemeinsam mit uns mit. Erste Runde in 12 Minuten.
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0: Schönen guten Morgen.
1: Hi.
0: 5.36 Uhr, Antenne Vorarlberg hier. Und kennt ihr das? Am Abend habe ich die Wohnung verlassen aufs Training. Alles war noch auf Sommer. Keine Jacken hängen in der Garderobe. Flipflops stehen im Schuhregal. Und 3 Stunden später komme ich heim. Herbst. Ja, na wirklich. Plötzlich hängen die dicken Lederjacken am Kleiderbügel. Stiefel stehen da. Die schönen Tulpen sind weg vom Tisch. Ja, da liegen jetzt schon Kürbisse, Maroni. Rehe sind aufgestellt. Am Sideboard, ja, alles voller Teelichter. Wolldecke auf der Couch. Und eben nach dem Training komme ich in kurzer Hose und Badeschlappen heim. Stehe im Flur zwischen lauter Rehen, Hirschen. Irgendwie schmeckt es schon nach Zimtstangen. Ja, und frage mich, wo zur Hölle ist meine Grillzange hin, Chiara? Was machst denn du in 3 Stunden?
1: Ja, auf Herbst umstellen. Es wird Zeit. Ja. Merkst du nicht, dass es ist kühl, Herbst ist ein Gefühl. Das muss so in die Wohnung rein. Sommer ist so laut und da ist so viel los. Und jetzt ist es ruhig, jetzt wird es gemütlich und cozy. Ach, romantisch, ich wuchte es jetzt.
0: Ja, jetzt. Also ich hänge schon ein bisschen im Sommer, muss ich sagen.
1: Ah. Nein, jetzt ist aus. Bodyhitze, hey, wo jetzt Film erbert. Gutes Essen, Ruhe, ja. Gemütlichkeit.
0: Und? Ah. Eure Frauen auch schon auf Herbst umgestellt? Wann klickt bei euch der Schalter? Schickt gern Sprachnachrichten rein ins Studio.

0: Es ist 5.42 Uhr.
1: Morgen.
0: Guten Morgen.
2: Antenne Vorarlberg, das lustige Produkt der Lena liest eine Produktbewertung aus dem Internet vor. 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Und ihr rätselt vor dem Radio mit.
3: Ich habe schon wieder so Angst, dass wir uns blamieren.
0: Ja, liebe Lena, was hast du denn Tolles ausgedacht heute?
4: Oh, ich weiß nicht, ob wir ready für das sind.
3: Okay.
4: Aber ich lese es mal vor. Mhm. Sie ist ziemlich lang, aber genau das ist hier der große Vorteil. Ich schiebe sie komplett rein und bewege sie... Schau mich nicht so...
3: Okay.
0: Ah ja, ja.
3: Schiebe sie komplett rein.
0: Sie ist lang und du schiebst sie rein, ja.
4: Und bewege sie ein paar Mal kräftig hoch und runter.
0: Aha.
4: Dank der Borsten kommt sie auch an Stellen, die ich sonst nicht erreichen würde. Sind da ready?
3: Mhm.
4: Dann
3: ja.
4: Starten jetzt eure 30 Sekunden Ratezeit.
3: Ich weiß, was es ist.
0: Was?
3: Eine Klobürste.
4: Ja!
0: Echt? Ich hätte Zahnbürste gesehen. Ja. Klobürste ist das zweite.
3: Eine Klobürste.
0: Ja?
3: Ah, wie war es so aus dem Konzept bei der Bewertung? Oh mein Gott!
4: Das Spiel aus dem Konzept.
3: Ja, Entschuldigung.
0: Ja, es ist lang und man schiebt sie rein.
3: Also Borsten
0: wären wir neu bei der Masiermann.
3: Ja, die Borsten waren der entscheidende Hinweis,
0: ja.
3: Finde ich.
0: Ja,
4: gut. Sehr gut.
0: Also, Lena, das war sehr einfach.
4: Es war zum Aufwärmer, ja.
0: Ja,
4: aber.
0: Ich bin gespannt auf die nächste Runde vom lustigen Produkteraten. Macht mit in der nächsten Runde um 5 nach 7 hier auf Antenne Vorarlberg.
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0: 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Es ist
1: Morgen.
0: 10 vor 6.
1: Ja, und raus geht's mit dem Hund jetzt nach Gassi. Wir gehen via App mit und schicken euch, wie ihr es euch gewünscht habt, jede Menge Vielfalt aus den 10ern, der Push von Train, aus den 20ern, Energie von Ava Max und natürlich sind die besten aktuellen Hits

0: dabei Star-DJ Felix Jähn, motiviert mit Pride um kurz vor 6.
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17: Es ist 5 vor 6.
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18: Mit Tom Flaxen, schöner guten Morgen. Ab heute ist Vorarlberg besonders sportlich unterwegs. 7 Tage lang läuft jetzt die Be Active Woche. Verschiedenste Fitnessstudios, Tanzschulen oder andere Sportstätten haben dafür Aktionen geplant. Vorarlberg-Reporter Robin Leiner.
19: Am Ende sollen alle davon profitieren. Mit den günstigeren oder auch kostenlosen Schnupperkursen und Probetrainings kann jeder auch mal was Neues testen und so vielleicht auch einen passenden Sport für sich finden. Gut für die eigene Gesundheit und für die Betriebe ist das eine gute Gelegenheit, um neue Kunden zu werben.
18: Also eine Win-Win-Situation, wenn man am Ende nach einem Vertragsabschluss auch hin

umgeht. In Höchst, da wurde der Waldkindergarten des Kinderstubenvereins zerstört. Unbekannte rissen Bäume aus, machten die Spielsachen und die Regenschutzplane kaputt. So zu lesen auf der Homepage der Kinderbetreuer. Mitarbeiterinnen und Eltern räumten noch am selben Tag stundenlang

0: verzichtet. Hier gibt's ein Minus von 10%. Dafür wurde mehr Salat, Vollkornbrot und Joghurt eingekauft. Und noch die gute Nachricht aus Vorarlberg. In einem Workshop der Stadt Dornbirn wurden jetzt 7 neue Fahrradanhänger zusammengebaut. Die Idee dazu kam von Erfinder Christoph Breuer. 10 Teilnehmer folgten seiner Einladung in den Werkhof. Die selbstgebauten Radanhänger sind nur knappe 9 Kilo schwer, haben eine Plane und für umgerechnet über 2 Bierkisten mehr als Platz genug.
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3: Wir messen aktuell 6 Grad im Blons am Puppenmuseum, 5 sind in Reute und 7 in Dornbirn. Riecht ihr es draußen? Es ist Herbstbeginn. Ja, zumindest heute der astronomische. Deswegen geht's jetzt so früh auch mit Jacke raus. Am Nachmittag schwitzt man dann wieder in der Sonne bei 22 Grad. Zuvor macht sich noch der Nebel breit. Morgen Donnerstag sind ein paar mehr Wolken mit dabei. Die bringen in den Bergen auch ein bisschen Regen.
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4: Derzeit noch keine Staus im Ländle. Ihr habt freie Fahrt, kommt gut an.
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4: Guten Morgen.
3: Hi. Also, wir haben uns hier gerade die Fragen für die 1.000-Euro-Minute angeschaut und Simon sagt wieder, er wird durchrauschen heute.
4: Ja, 100%.
3: Bist du so sicher?
4: Ja.
3: Bitte in einer Frage zum Kohlendioxid.
4: Ja, das war so zufällig.
3: Duster.
4: Ja. Glauben wir es, die Antwort hat aber jeder schon mal gehört. Hundertprozentig.
3: Also, glaubt ihr, Simon würde durchkommen? Na, dann unbedingt dranbleiben. Und mit Rätseln bei der nächsten Runde in 12 Minuten. Jetzt gibt's Felix Jähn und Pride, einer der besten aktuellen Hits.

0: Einen schönen guten Morgen.
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2: Ja, damit ihr immer auf dem Laufenden bleibt. Und heute, da müssen wir wirklich eigentlich nur über eines reden. Sängerin Sarah Connor und ihr Mann Florian Fischer sind kein klassisches Ehepaar mehr. Darüber spricht gerade jeder. Sie haben das auf Instagram verkündet. Und der Clou an der Sache ist, sie wohnen noch zusammen, sie arbeiten zusammen, sie teilen sich die Wohnräume und jetzt kommt das, was ich noch nie gehört habe irgendwie, sie schlafen auch noch miteinander, wenn sie irgendwie Lust darauf haben. Also nach den Carpendales, die nächste Trennung, die irgendwie keine Trennung ist.
3: Ich habe schon zuerst gedacht, ist doch mir egal, aber wie geht denn das, Trenner und Zusammenleben, das widerspricht sich ja.
2: Ja, das ist jetzt irgendwie schon das zweite Promi-Ehepaar, das das macht. Irgendwie ist das kein Einzelfall mehr, sich trennen, aber irgendwie doch nicht.
3: Okay, aber für mich, also wirklich, das ist für mich keine Trennung, sondern eine neue Beziehung. Ich weiß es nicht, irgendwie offen oder so. Was ist denn da der Unterschied überhaupt zur Ehe, wenn man eh nur alles gleich macht?
2: Ich kann es dir nicht sagen. Sie sagen halt, sie haben jetzt mehr Raum für sich, also jeder für sich allein. Und es klappt jetzt wieder gut, sie verstehen sich wieder gut. Aber halt, ich muss auch ehrlich sagen, ich frage mich auch halt, wie fühlt sich das an? Sind die denn noch verliebt oder haben die immer nur Spaß? Halt, jetzt würdest du das tun, Simon, mit mir und Simon, klopf auf Holz, Trenner würde niemand.
3: Also halt, wenn man so noch, das ist für mich zusammen sein. Was ist denn da der Unterschied? Also wenn wir trennt sind, sind wir trennt. Ja. Dann wohnen wir nicht zusammen und vor allem schlafen wir nicht mehr miteinander. Also bitte.
2: Trennung oder ist es eine neue Beziehungsform? Also trotz Ehe aus irgendwie miteinander in die Kiste hüpfen, kann das gehen? Schickt doch mal eine WhatsApp-Sprachnachricht ins Studio und sagt uns eure Meinung dazu.

0: Schönen guten Morgen. Hi. Um 12 nach 6.
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0: Heute spielen wir mit der Sarah aus Doren. Guten Morgen.
2: Hallo.
0: Spielregeln sind dir klar?
2: Ja, dann 10 Fragen, eine Minute und los geht's.
0: Oder? Ja, genau, wenn du alle wurscht, 1000 Euro, wenn du eine nicht wurscht, für jede einzelne richtig einen Zehner.
2: Okay.
0: Super.
3: Perfekt. Liebe Sarah, wie schätzt du die denn ein so beim Quizzen? Hast du immer viel richtig?
2: Es kommt echt auf den Tag und auf die Fragen drauf
3: an. Ja, absolut verständlich. Denn starten jetzt deine 60 Sekunden. Die Trompete ist ein Saiten- oder Blasinstrument?
2: Blasinstrument.
3: Wie heißt die älteste Tochter von Heidi Klum?
2: Leni.
3: Was ist länger, 100 Minuten oder 1,5 Stunden?
2: 100 Minuten.
3: Welche Sportart hat Michael Jordan berühmt gemacht?
2: Basketball.
3: In welchem Land liegt Dubrovnik?
2: Kroatien.
3: Ein Zug fährt um 8.50 Uhr los und braucht 40 Minuten. Wann kommt er an?
2: 9.30.
3: Welches Kennzeichen hat Dornbirn?
2: DO.
3: Wie nennt man gefrorenes Kohlendioxid?
2: Weiter.
3: Was ist der 5. Buchstabe im Alphabet?
2: E.
3: Wann ist Julius Cäsar geboren? 100 nach oder 100 vor Christus?
2: Nach.
3: Wie nennt man gefrorenes Kohlendioxid?
2: Ah, weiß ich nicht. Und die Zeit ist, glaub ich, schon um, oder?
0: Ja,
3: aber ich wollte es nur schneller. Gehört. Vielleicht hättest du es doch noch gewusst. Sarah, du warst so gut.
2: Ja.
0: Ja, also du bist wirklich gut gewesen. So vom Gefühl her, was meinst du, alles richtig, was du gesagt hast?
2: Vielleicht ein, zwei Sachen nicht.
0: Also, ich kann dir mal so viel sagen. Du hast bis auf eine Frage alle gewusst.
2: Ach, schade.
0: Und eine hast du nicht beantworten können. Also 8 richtige.
2: Ja.
0: Gefehlt ist gesehen, Julius Cäsar ist 100 vor Christus geboren. Und gefrorenes Kohlendioxid, das wird Trockeneis.
2: Okay, ja, ja.
3: Hast du super gemacht, Sarah.
0: Also wirklich.
2: Ja, danke.
0: Da kann man stolz sein.
3: Das hast du wirklich. Also Hut ab. Das schaffen nicht viele so.
2: Perfekt.
0: Ja, und bei euch klappt es vielleicht mit den vollen 1000 Euro. Meldet euch an auf Antenne vor.

0: ist eine Vorarlberg hier um 20 nach 6. Ihr plant vielleicht schon das Wochenende mit den Kids. Mhm. Perfektes Wetter übrigens für eine schöne Herbstwanderung. Und so einen Lieblingswanderweg, den hat doch jeder, oder?
1: Ja.
0: Wo die Kids eine Gaude haben, es noch eine gute Wirtschaft für die Papas danach gibt und die Aussicht einfach herrlich ist. Also sagt uns, welcher eurer Meinung nach der schönste Herbstwanderweg hier bei uns im Ländle ist. Unsere Vorarlberg Top 10, die küren wir dann online auf antennevorarlberg.at. Das Ergebnis gibt es am Freitag um 20 vor 9.
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26: Wir messen 4 Grad in Schopenau bei der Dorfsennerei, 6 in Vandanz und 7 in Feldkirch. Und wir sind jetzt in der Zeit, wo Tag und Nacht gleich lang sind. 12 Stunden haben beide, passiert mal im Frühling und im Herbst, also der Sommer ist jetzt offiziell vorbei. In der Früh gibt es noch Nebel, am Nachmittag wärmt dann die Sonne bei bis zu 22 Grad. Morgen Donnerstag wechselhafter, zumindest in den Bergen kommt ein bisschen Regen runter.
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27: Gute Fahrt wünscht das Rote Haus am Dornbirner Marktplatz mit abwechslungsreichen Mittagsmenüs.
28: Auf den Straßen ist es zurzeit ruhig, keine Staus bekannt. Wir wünschen gute und sichere Fahrt.
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28: Guten Morgen.
29: Hi.
28: Chiara, hast du dich gut vorbereitet?
29: Auf Rota kann man sich nicht vorbereiten.
28: Ja, sicher.
29: Na, wie? Du willst wieder nur Gewinner.
28: Wir spielen gleich das lustige Produktraten. Nachmittagsmoderatorin Lena liest uns eine Bewertung aus dem Internet vor und ihr rätselt alle mit. Erste Runde in 12 Minuten.
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0: 6.32 Uhr, Antenne Vorarlberg. Guten Morgen. 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Ja, die Sommerpause ist vorbei, Trainings stehen jetzt wieder an. Jetzt braucht es natürlich neue Trikots für die Nachwuchsmannschaften. Mhm. Neue Instrumente müssen her oder die Trainingsgeräte, die sind echt schon in die Jahre gekommen.
1: Ja, es hört halt nie auf, gell?
0: Nein, leider nicht. 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

0: Es ist 20 vor 7 und schönen guten Morgen.
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2: Ich habe schon wieder so Angst, dass wir uns blamieren.
0: Ja, liebe Lena, was hast du denn Tolles ausgedacht heute?
3: Oh, ich weiß nicht, ob wir ready für das sind.
2: Okay.
3: Aber ich lese es mal vor. Mhm. Sie ist ziemlich lang, aber genau das ist hier der große Vorteil. Ich schiebe sie komplett rein und bewege sie... Schau mich nicht so.
2: Okay.
0: Also ja,
2: schiebe sie komplett rein.
0: Sie ist lang und du schiebst sie rein, ja.
3: Und bewege sie ein paar Mal kräftig hoch und runter.
0: Aha.
3: Dank der Borsten kommt sie auch an Stellen, die ich sonst nicht erreichen würde. Sind da ready?
2: Mhm.
3: Dann
2: ja.
3: Starten jetzt eure 30 Sekunden Ratezeit.
2: Ich weiß, was es ist.
0: Was?
2: Eine Klobürste.
3: Ja!
0: Echt? Ich hätte eine Bürste gesehen. Ja. Klobürste ist das zweite.
2: Eine Klobürste.
0: Ja?
2: Ah, wie war es so aus dem Konzept bei der Bewertung? Oh mein Gott!
3: Das ist mir aus dem Konzept.
2: Ja,
0: ja. Ja, sie ist lang und man schiebt sie rein.
2: Also
0: Borsten
2: die
0: Borsten wären wir neu, bei der Massiermann.
2: Ja, die Borsten waren der entscheidende Hinweis,
0: ja.
2: Finde ich.
0: Ja, gut.
3: Sehr gut.
0: Also, Lena, das war sehr einfach.
3: Es war zum Aufwärmen, ja.
0: Ja,
3: zum Aufwärmen.
0: Ich bin gespannt auf die nächste Runde, ja, vom lustigen Produkteraten.

0: Es ist 6.48 Uhr. Einen schönen guten Morgen mit Antenne Vorarlberg und Leonie. Das ist Rock'n'Roll.
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0: Antenne Vorarlberg hier um 6:50. Guten Morgen.
1: Ja, auch alle Ladies wissen jetzt, dass die Football-Saison wieder gestartet hat. Vor allem, wenn Megastar Taylor Swift so süß ihren Schatz Travis am Match unterstützt. Sieht man Match im Football? Sieht man schon.
0: Ja, sicher.
1: Gut. Wir haben sie gleich hier mit einem ihrer größten Hits und I Knew You Were Trouble. David Guetta und One Republic, die machen richtig gute Laune für den Mittwoch und einen richtigen Kick für ja, den heutigen Tag liefert Alex Warren. Das sind die 10er, die 20er und natürlich die besten aktuellen Hits nur von Antenne Vorarlberg.
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12: Es ist 5:07.
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13: Ein schöner guten Morgen, hier Tom Flachs. Das Ländle ist ab heute wieder 7 Tage lang besonders sportlich. Die Be-Active-Woche startet. Vorarlberg-Reporter Robin Leiner.
14: Das Ganze steht unter dem Motto mentale Gesundheit und Wohlbefinden und da gibt's die verschiedensten Aktionen. Mehrere Fitnessstudios bieten kostenlose Probetrainings an, verschiedene Tanzschulen Schnupperkurse, aber auch im Funsportbereich ist was dabei. Der Trampolin- und Actionpark Heimatrausch oder auch die Steinblock-Boulderhalle haben günstigere Angebote zum Ausprobieren.
13: Die Be-Active-Woche gibt's in ganz Europa. In den vergangenen Jahren war der Vorarlberg schon immer bestens aufgestellt, schreibt die Wirtschaftskammer. Der Kindi der Waldwichtelgruppe in Höchst wurde zerstört. Nicht zum ersten Mal, sagt man beim Verein der Kinderstube, stellten Unbekannte den Spielplatz gegenüber der Tennishalle auf den Kopf. Erst am Sonntag mussten Betreuerinnen und Eltern wieder alles stundenlang aufräumen. Der Schaden diesmal rund 800 Euro. Nun bitten die Kinderbetreuer die Bevölkerung auf der Suche nach den Tätern um Mithilfe. Ein betrunkener E-Biker ist gestern in Andelsbuch in ein Auto gekracht. Der 45-Jährige war danach kurz bewusstlos und an der Hüfte verletzt. Ein Rettungshubschrauber brachte ihn ins Spital. Dort wurde dann auch ein Alkotest gemacht. Die Österreicher kaufen bewusster ein und sparen gleichzeitig beim Essen. Das zeigt eine neue Studie der AMA. Rabattaktionen spielen dabei eine immer größere Rolle. Jeder dritte Euro wird für Aktionsware ausgegeben.

Und die gute Nachricht aus Vorarlberg, die kommt vom Bahnhof Wolfurt. Der hat 2 Jahre lang ein ganz neues Gesicht bekommen. Jetzt sind die Arbeiten soweit fertig. Gefeiert wird die Eröffnung dann nächste Woche.

0: für heute. Deswegen geht es jetzt so früh auch mit Jacke raus. Am Nachmittag schwitzt man dann wieder in der Sonne bei 22 Grad. Zuvor macht sich aber noch der Nebel breit. Morgen Donnerstag sind ein paar mehr Wolken mit dabei. Die bringen in den Bergen auch ein bisschen Regen.
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3: Ja, langsam zieht der Verkehr wieder etwas an, aber die gute Nachricht noch, ihr steht nirgends länger als 5 Minuten, deswegen gute und sichere Fahrt.
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3: Guten Morgen,
0: hi.
3: Liebe Männer, sind eure Frauen auch im Wechsel?
0: Den was?
3: Ja, nicht in dem Wechsel. Eher auf Wechsel eingestellt.
0: So, ja. Du bist voll.
3: Ich wette, ihr kennt das. Was mir gestern passiert ist, ey, glaubt ihr nicht. Dranbleiben, die ganze Geschichte verrate ich euch in 12 Minuten.
0: Also kurz zur Bedenken, ja. So, ich auf dem Beifahrersitz, da gesellt sich jetzt Alex Warren mit dazu. Fever Dream, ist einer der besten aktuellen Hits. Guter Start euch.

0: 3 nach 7, guten Morgen.
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0: Ja, das erste Produkt hat die Chiara vor einer halben Stunde schon erraten. Eine Klobürste.
2: Meine Ehre wiederhergestellt in dem Spiel.
0: Genau. Lena, jetzt das nächste, bitte.
3: Ja, jetzt wird's schwieriger.
2: Okay.
3: Ich war überrascht, wie gründlich er arbeitet. Selbst die letzten Reste holt er noch mit seinen glatten Seiten heraus. Andere hätten da schon längst aufgegeben. So gibt's zwar nicht mehr so viel zu schlecken, aber seitdem wird auch nichts mehr verschwendet. Eure 30 Sekunden starten jetzt.
2: Ich glaube, ich weiß es wieder.
0: Ja.
2: Fang du, Sascha.
0: Na, Sek.
2: Doch.
0: Sexy-Trend.
2: Also, ich glaube, das ist ein Staubsaugerroboter ist.
3: Nein.
2: Nicht?
0: Kein Staubsaugerroboter, aber es ist was zum Putzen.
2: Ein Saugwischroboter.
3: Oh, nicht leider.
2: Okay, und jetzt. Oh, Scheiße, Entschuldigung.
0: Ist was zum Putzen?
2: Nein.
0: Nein.
2: Was?
0: Ist
2: ein
0: was?
2: Hund?
0: Ja, ich wollte gerade sagen.
2: Nein, auch nicht. Der kann man nicht schlecht bewerten, gell?
0: Ja.
2: Jetzt habe ich so große Sprüche gemacht.
0: Holt er mit seinen kleinen.
2: Mit seinen letzten Resten, andere aufgegeben. Oje.
3: Vorbei.
2: Entschuldigung, Simon, ich habe Zeit verschenkt, weil ich mir so sicher war.
0: Das war schwierig. Also, was war es genau, was wir müssen uns merken? Es war, mit seinen feinen Seiten holt er die letzten Reste raus.
3: So viel gibt es dadurch nimmt zum Schlecken. Aber so es wird und nichts mehr verschwendet.
0: Ja, vielleicht habt ihr eine Idee. Ja? Wir rätseln gleich nochmal in einer Stunde in der nächsten Runde. Falls ihr einen Tipp habt, gern herschicken. 0800 10 36 36. Wir freuen uns drüber.

11:37 Uhr auf Arbeit. Guten Morgen. Kennt ihr das? Ich habe am Abend die Wohnung kurz verlassen, bin aufs Training, alles auf Sommer, keine Jacken hängen in der Garderobe, Flipflops stehen noch im Schuhregal und 3 Stunden später komme ich heim. Ist es Herbst. Also wirklich, gell. Plötzlich hängen da die dicke leere Jacke am Kleiderbügel. Stiefel stand da. Die schönen Tulpen sind weg vom Tisch.

0: Ja, jetzt sind dafür Kürbis, Maroni, Rehe, Wolldecke liegen auf der Couch. Und ja, ich komme halt vom Training nach Hause, gell, wirklich kurze Hose und Badeschlapper auch. Stand im Flur zwischen Rehle, Hirscher. Und ich könnte schwören, es hat schon nach Zimtstangen geschmeckt. Also ich frage mich echt, wo zur Hölle ist eigentlich meine Grillzange eine, Chiara? Was machst denn du in deiner 3 Stunden?
1: Ja, auf Herbst umstellen. Es wird jetzt Zeit. Es ist kalt. Herbst ist, das Gefühl ist jetzt da. Das muss jetzt auch in die Warnung rein. Der Sommer ist jetzt um. Also wirklich, jetzt wird es ruhig, es wird gemütlich, cozy, romantisch. Ich brauche das jetzt.
0: Ja, also ich hänge schon ein klein Sommer, muss ich sagen.
1: Na, der Sommer ist jetzt vorbei, Simon. Jetzt braucht es Filmabende. Gut, erst ein deftiges Essen, wo man in der Küche kocht, nicht grillt und Ruhe.
0: Ich weiß ja nicht. Eure Frauen auch schon auf Herbst eingestellt wie die Chiara? Ja, wann klickt bei euch eigentlich der Schalter da? Schickt gern Sprachnachrichten rein ins Studio.

0: 20:07 und deine Frage hier. Guten Morgen.
1: Sich trennen, aber trotzdem noch miteinander ins Bett hüpfen.
0: Was?
1: Ja, das zweite Promi-Ehepaar macht's anders. Über was heute alle reden, das verrate ich euch um 20:08 in Kiaras Morgen-Update.
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17: 7 Grad messen wir bei euch in Wolfurt beim Kubus und in Weiler. 6 hat's in Bludenz. Und wir sind jetzt in der Zeit, wo Tag und Nacht gleich lang sind heute. 12 Stunden haben beide, passiert mal im Frühling und im Herbst. Der Sommer ist jetzt also offiziell vorbei. In der Früh gibt's noch Nebel, am Nachmittag wärmt dann die Sonne bei bis zu 22 Grad. Morgen Donnerstag wechselhaft, zumindest in den Bergen kommt ein bisschen Regen runter.
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15: Gute Fahrt wünscht das Rote Haus am Dornbirner Marktplatz mit abwechslungsreichen Mittagsmenüs.
18: Ja, es stockt bereits etwas an den üblichen Stellen im Ländle. Die gute Nachricht, aber ihr seid momentan noch überall in unter 5 Minuten durch. Wir wünschen weiterhin gute Fahrt.
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18: Guten Morgen. Welcher Planet steht der Sonne am nächsten?
19: Woher soll ich das wissen?
18: A, Merkur oder B, Mars?
19: Ich weiß es doch nicht. Das ist wieder auf Frage bei der 1000-Euro-Minute.
18: Ja, logisch.
19: Ah, ich bin so schlecht. Isaac. 50-50 Mars.
18: Ob die Chiara richtig tippt, ja? Das verraten wir euch in der nächsten Spielrunde in 6 Minuten.
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0: 7.33 Uhr. Guten Morgen.
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0: Ja, die spielen wir heute mit dem Matthias aus Sulz. Guten Morgen.
2: Hallo.
0: Die Regeln, Matthias. Du hast jetzt 60 Sekunden Zeit, 10 Fragen richtig zu beantworten. Dann schenken wir dir die 1.000 Euro. Ist eine falsch, dann gibt es pro je richtige Antwort einen Zehner als Trostpreis. Das wird verstanden.
2: Jawohl.
0: Perfekt.
2: Danke, jawohl.
0: Dann gebe ich dir jetzt Chiara, unsere Quizmasterin.
3: So, lieber Matthias, was hättest du denn machen mit 1.000 Euro?
2: Ja, mit 3 Kindern und Schulstart ist das gleich wieder an den Mann oder an die Frau gebracht. Also,
3: auf jeden Fall. Hey. Gut, Matthias, du bist bereit?
2: Jawohl.
3: Dann starten jetzt deine 60 Sekunden.
2: Jawohl.
3: Wie heißt der Hogwarts-Zauberschüler Harry mit Nachnamen?
2: Potter.
3: Wer entdeckte Amerika? Christoph Kolumbus oder Vasco da Gama?
2: Christoph Kolumbus.
3: Ein Konzert beginnt um 19.30 Uhr und dauert 1,5 Stunden. Wann ist es vorbei?
2: 21 Uhr.
3: Wie hieß die erste Ehefrau von König Charles?
2: Diana.
3: Wann begann der Zweite Weltkrieg? 1935, 37 oder 39?
2: 37.
3: Wie viele S sind in Espresso?
2: 3.
3: In welchem Land liegt die Stadt Florenz?
2: Frankreich.
3: Welcher Planet ist der Sonne am nächsten, Merkur oder Mars?
2: Merkur.
3: Was ist länger, 2 Stunden oder 110 Minuten?
2: 2 Stunden.
3: Wofür steht die Abkürzung IT?
2: Informationstechnologie.
3: Okay. Die Fragen sind gestellt.
0: Die Fragen sind gestellt.
3: Der Simon ist der Schiedsrichter. Es ist schon mal, was da passiert ist.
0: Also, ich muss sagen, du hörst die sehr gut geschlagen. Am Schluss ist er gleich knapp geworden mit der Zeit.
2: Ja.
0: Ja, aber hey, du hast trotzdem 7 richtige Mega.
2: Okay, ja, super.
0: Das sind 70 Euro für dich.
2: Ja, perfekt.
0: Genau.
2: Das ist mal Schulgeld von der Kind zu zahlen.
0: Das auf jeden Fall, oder? Da geht sich schon ein paar Hefter und Mappen aus.
2: Ja, darf ich noch fragen, was mich ausgekaut hat?
0: Ja, logisch.
2: Ich habe eine Idee, aber ich bin mir nicht sicher.
0: Und was denkst du, wo?
2: Ja, bei der Weltkriegsfrage und bei Florenz.
0: Genau, also Weltkrieg wäre 1939 gewesen, da hast du 37 gesehen.
2: Eben, 38 von meinem Kopf gehabt, ich bin mir nicht sicher.
0: Florenz ist in Italien. Nee,
2: Italien, Pisa. Ja, verdammt.
0: Genau. Und dann war leider ganz am Schluss Informationstechnologie, da ist der Kuckuck schon gelaufen, das war leider außerhalb von der Minute.
2: Ja, ja.
0: Deswegen 7 richtige 70 Euro, aber hey, ich finde, du hast es mega gemacht.
2: Das ist zumindest die Anspannung ein bisschen weg.
3: Ja, voll. Also 7 ist echt in einem ganz hohen Bereich, das schaffen nicht viele, das hast du super gemacht, Matthias.
2: Super, vielen, vielen Dank.
0: Ja, jetzt sind die 1.000 Euro schon länger nicht mehr geknackt worden. Wir suchen Kandidaten. Also meldet euch an auf Antenne Vorarlberg.at für die 1.000 Euro Minute.

0: 7:41 Uhr.
1: Schönen Mittwoch.
0: Guten Morgen.
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1: Ja, damit ihr immer auf dem Laufenden bleibt. Und heute müssen wir eigentlich nur über eines reden, denn darüber spricht gerade jeder. Sängerin Sarah Connor und ihr Mann Florian Fischer, sie sind kein klassisches Ehepaar mehr. Das haben sie auf Instagram verkündet. Und alle schütteln einfach nur noch den Kopf, denn

0: sie wohnen noch zusammen, sie arbeiten zusammen, sie ja, teilen sich eben die Wohnräume. Und das ist jetzt das, was ich nicht mehr verstehe. Sie schlafen auch noch miteinander. Was? Wenn sie denn Lust haben. Also bitte, wie funktioniert das? Wie?
1: Also jetzt nochmal kurz. Die sind trennt, aber wohnen zusammen.
0: Ja, also kein klassisches Ehepaar mehr. Das ist jetzt schon das zweite Promi-Ehepaar. Haben wir ja gerade vor kurzem bei der Carpendales umgekriegt. Genau. Das ist kein Einzelfall mehr.
1: Ja, aber sorry, das ist für mich keine Trennung. Was haben denn die? Trennen sie sich jetzt oder nicht? Also, weiß nicht, ist das eine neue Beziehungsform? Beziehungsweise, was ist überhaupt da der Unterschied zur Ehe, wenn man zusammen wohnt, miteinander schläft und alles gleich weitergeht wie vorher?
0: Ich bin selber ratlos. Wir haben die Frage noch nicht weitergegeben. Was sagt ihr, Max aus Felkirch?
2: Sorry, aber das ist doch eine Ehe ohne Verpflichtung. Schau ja als Aussenier nur die guten Sachen machen. Und Hauptsache, ich habe keine Wohnung zum Suchen und ich habe keinen Sorgerechtsstreit mit meinen Kindern zum Anfangen. Das ist doch komplett bescheuert.
1: Also ist es genau gleich. Fange ich die Welt einfach nicht.
0: Also sie selber sagen, sie haben jetzt halt mehr Raum für sich persönlich, es klappt, sie verstehen sich wieder gut. Also für mich wäre es jetzt nichts, wenn wir uns trennen würden für dich.
1: Ja, also wenn wir es gut verstehen, ist gut und recht, aber wenn ich mich trenne, will ich auch nicht mit der Zem wohnen.
0: Dann gange ich halt.
1: Ja,
0: Trennung oder neue Beziehungsform, trotz Ehe aus, miteinander in die Kiste hüpfen, kann das gehen? Schickt doch auch eine WhatsApp-Sprachnachricht rein ins Studio und sagt uns eure Meinung dazu.

0: 7:49 Uhr, Antenne Vorarlberg hier. Guten Morgen.
1: Er war Kinderstar, Boybandstar und heute ist er Solostar. Justin Timberlake hat alles mitgemacht, was es im Musikbiz gibt. Deswegen feiern wir einen seiner coolsten Zehner gleich in der nächsten halben Stunde. Aus den 20ern machen Offenbach und Ella Henderson gute Laune und natürlich sind die besten aktuellen Hits am Start. Teddy Swims hat den perfekten Beat um 7:45 Uhr.
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12: Es ist 5 vor 8.
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16: Mit Tom Flachsen, schöner guten Morgen. Ab heute ist Vorarlberg besonders sportlich unterwegs. 7 Tage lang läuft jetzt die Beactive-Woche. Verschiedenste Fitnessstudios, Tanzschulen oder andere Sportstätten haben dafür Aktionen geplant. Vorarlberg-Reporter Robin Leiner.
17: Am Ende sollen alle davon profitieren. Mit den günstigeren oder auch kostenlosen Schnupperkursen und Probetrainings kann jeder auch mal was Neues testen und so vielleicht auch einen passenden Sport für sich finden. Gut für die eigene Gesundheit und für die Betriebe ist das eine gute Gelegenheit, um neue Kunden zu werben.
16: Also eine Win-Win-Situation, wenn man dabei bleibt und auch weiterhin zum Sport geht. Unbekannte haben den Waldkindergarten in Höchst zerstört. Niedergerissene Bäume, demolierte Spielsachen und die Plane, die vor Regen schützt, die war am Sonntag auch kaputt. So zu lesen auf der Kinderstuben-Homepage. Demnach war die Lichtung der Waldwichtelgruppe aber schon öfter Ort blinder Zerstörungswut. Die Betreuerinnen und Eltern haben die Nase jetzt voll und wollen die Täter unbedingt finden. Sie starteten deshalb einen Zeugenaufruf. Einkaufen ist teuer und deshalb greifen die Menschen auch immer öfter zu Rabattaktionen. Inzwischen fließt etwa jeder dritte Euro im Lebensmittelhandel in Aktionsware. Das zeigt eine neue AMA-Studie. Gleichzeitig kaufen die Leute auch bewusster ein und Spontankäufe nehmen ab. Vor allem auf Rindfleisch wird immer öfter verzichtet. Hier gibt's ein Minus von 10%. Dafür wurde mehr Salat, Vollkornbrot und Joghurt eingekauft. Und noch die gute Nachricht aus Vorarlberg. In einem Workshop der Stadt Dornbirn wurden jetzt 7 neue Fahrradanhänger zusammengebaut. Die Idee dazu kam von Erfinder Christoph Breuer. 10 Teilnehmer folgten seiner Einladung in den Werkhof. Die selbstgebauten Radanhänger sind nur knappe 9 Kilo schwer, haben eine Plane und für umgerechnet über 2 Bierkisten mehr als Platz.

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3: Da hat es 7 Grad bei euch in Frastern zum Kloster Letzihof und in Eichenberg. Kühle 4 Grad sind es in Bad oben. Ein traumhafter Herbsttag ist es heute. Und heute sind wir auch offiziell im astronomischen Herbst. Sonne scheint bei meist blauem Himmel. Am Nachmittag steigen die Temperaturen auf feine 22 Grad.

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1: Ja, gerade an den Hotspots staut es im Moment eigentlich im ganzen Ländle. Die gute Nachricht, 10 Minuten dauert es im Moment nur in Feldkirch bei der Bärenkreuzung von Frasterns kommend. An allen anderen Stellen seid ihr unter 10 Minuten durch. Gute Fahrt.
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1: Guten Morgen.
3: Hi.
1: Was könnte das sein? Ich war überrascht, wie gründlich er arbeitet. Selbst die letzten Reste holt er noch mit seinen glatten Seiten raus. Ja, wir stehen beim lustigen Produkteraten wirklich auf dem Schlauch.
3: So heimlich.
1: Ein Teigschaber ist aktuell eure Top-Vermutung. Also rätselt nochmal mit. Nachmittagsmoderatorin Lena liest in 6 Minuten die ganze Bewertung nochmal vor.
3: Ich bin gespannt, aber es könnte schon richtig sein. Für ein Lächeln im Gesicht sagt jetzt schon mal Teddy Swims. Der Mann ist einfach immer gut drauf.

0: 5 nach 8.
1: Schönen Guten Mittwoch.
2: Morgen. 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Lena liest eine Produktbewertung aus dem Internet vor. 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Und ihr rätselt vor dem Radio mit.
0: Ja, in der ersten Runde hat die Chiara sofort die Klobürste erraten und in der zweiten Runde war sie sich so sicher, dass sie 10 Sekunden hergeschenkt hat.
1: Ja, und jetzt stehen wir auf dem Schlauch.
0: Ja, liebe Lena, deswegen, wir spielen nochmal dasselbe. Bitte erklär es nochmal ganz genau für uns.
1: Also, ich war überrascht, wie gründlich er arbeitet. Selbst die letzten Reste holt er noch mit seinen glatten Seiten heraus. Andere hätten dort schon längst aufgegeben. So gibt's zwar nicht mehr so viel zu schlecken, aber seitdem wird auch nicht mehr so viel verschwendet. Eure nächsten 30 Sekunden starten jetzt.
3: Also jetzt was ist? Ich glaube, es ist so ein Teigschaber.
0: Ja! Ich wollte in dem Moment Glühe sagen, ja.
3: Jetzt nämlich schlecken. Ja, ich war nämlich schlecken. Zuerst vom Hund, aber...
0: An
3: nein, natürlich nicht. Den Teig schlecken.
0: In der Schüssel, dann blieb leider nicht mehr so viel übrig.
3: Genau, ja. Genau. Sehr schön. Also, ja.
0: Aber es sind lustige Bewertungen immer.
3: Ja, immer so schön.
0: Wir sind auf jeden Fall schon gespannt, ja, auf die nächste und letzte Runde vom lustigen Produkteraten heute auf Antenne Vorarlberg. Lena liest sie uns dann wieder vor, die Bewertung um 8:55.

0: Schönen guten Morgen, Antenne Vorarlberg hier.
1: Hallihallo.
0: Ja, und das ist, wenn man einfach erklärt, verpennt, gell, was man gerade macht. Ja. Gestern Abend aber auf jeden Fall, völlig verrückt, habe ich die Wohnung verlassen. Alles auf Sommer bei uns noch. Gell. Keine Jacken hängen in der Garderobe, Flipflops stehen noch im Schuhregal. Ja, und dann komme ich 3 Stunden später heim, nach dem Training, ist es Herbst.
1: Das verfolgt dich,
0: ja? Ja, also ohne Schmäh. Plötzlich hängen da dicke Lederjacken am Kleiderbügel, Stiefel stehen umeinander, ja, die schönen Tulpen sind weg vom Tisch und jetzt liegen stattdessen da Kürbis und Maroni umeinander, Wolldecke auf der Couch. Also wirklich, ich komme heim in einer kurzen Training, sowas Badeschlapper und im Flur stand sogar schon kleine Hirsch und Rehle. Ich könnte schwören, es hat da noch Zimtstangen schon geschmeckt.

0: Und was ich mir eigentlich auch noch frage, wo ist meine verdammte Grillzange, Anne Chiara?
1: Ha? Der Sommer ist vorbei, Simon, ja. Ich sag's dir, wie es ist.
0: Was machst denn du in 3 Stunden? Das gibt's ja nicht.
1: Es ist jetzt Herbst, es wird Zeit. Das ist dieses Herbstgefühl, das muss jetzt auch in die Wohnung rein. Oder? Der Sommer ist stressig, da ist viel los, es ist heiß, jetzt wird's ruhig, jetzt wird's gemütlich, cozy, romantisch. Schluss jetzt mit Grillen.
0: Also ich hänge schon im Sommer. Und gerade an der Wiese vom Wirgler.
1: Es ist jetzt aus. Ich will jetzt filmen, Albert, was Deftiges zum Essen, wo man am Herd kocht und in Ruhe.
0: Naja, wie seht ihr? Eure Frauen auch schon quasi so auf Herbst eingestellt wie die Chiara. Wann macht bei euch der Schalterklick? Ja? Schickt gern Sprachnachrichten rein. Ins Antenne Vorarlberg Studio. 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

0: 18 nach 8 und seine Freiberg hier. Wenn Chiara und ich am Schlauch stehen, dann helft ihr uns.
1: Also ich persönlich glaube, dass das für die Torte, für die Kuchenformer oder generell ja Silikonspachtel oder ist oder wie man das nennt.
0: Ja, einen Teigschaber nennt man es. Haben wir vorhin dank euch bei einer lustigen Produktbewertung erraten. Nachmittagsmoderatorin Lena liest uns da gleich nochmal eine vor, eine letzte. Und ihr alle rätselt mit um 8:55.
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15: Es ist 8:55.
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16: 7 Grad hat es in Göfis, bei der Burgruine Sigberg 8, in Rankweil und in Lochau. Der Nebel, der war in der Früh da, hat aber schon der Sonne Platz gemacht. Jetzt gibt es viel blauer Himmel, Temperaturen sind noch verhalten, aber die klettern dann am Nachmittag wieder auf feine 22 Grad. Morgen Donnerstag nicht mehr ganz so viel Sonne wie heute. Regnen wird es, wenn dann, aber nur mal kurz in den Bergen.
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15: Auf den Straßen sieht es aktuell sehr gut aus. Keine Staus über 10 Minuten. Wir wünschen weiterhin gute und vor allem sichere Fahrt.
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15: Guten Morgen.
16: Hi, trotz Ehe aus, gemeinsam in die Kiste hüpfen. Sängerin Sarah Connor sorgt damit gerade für ordentlich Diskussionen. Und für Larissa aus Bregenz ist genau das die Zukunft. Warum? Das verrät sie uns in 12 Minuten in Chiaras Morgen-Update.
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0: 8:33 Uhr.
1: Guten Morgen.
0: Guten Morgen.
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0: Tja, die ersten beiden Produkte hat die Chiara heute raten, allerdings mit drei Anläufen. Ja. Ich bin bis jetzt eher schwach gewesen. Lena, jetzt kommen wir drum zum letzten lustigen Produkt.
1: Ach ja, ich bin gespannt, ob wir das erraten. Ja.

0: Sind da bereit?
1: Ja.
0: Ich hole sie nur raus, wenn es richtig heiß wird. In wenigen Minuten steht sie sofort, bietet Schutz und plötzlich wollen auch alle mit rein. Von außen wirkt sie zwar unscheinbar, aber drinnen ist es dann doch überraschend gemütlich. So, eure 30 Sekunden Ratezeit startet jetzt.
2: Eine Heizdecke.
0: Nee.
3: Nein, es ist ja heiß und es wird kühl.
2: Eine Kühldecke.
0: Wäre cool, aber ist es nicht.
3: Okay. Irgendein Zelt oder so?
0: War ich schon näher dran,
2: ach,
0: ja.
2: Zelt.
3: Wollen mit rein.
2: Alle mit rein und es ist ein Schutz. Ein Mückenpavillon. So ein Mücken, wie nennt man das?
3: Ja, Mücken.
0: Ach, jetzt denken wir mal ums Eck und euch zusammen.
2: Ah, Zelt für Mücken. Ein Mückenzelt.
0: Na, lass die Mücken weg.
2: Ein Zelt für Insekten. Ein Insektenzelt.
0: Na.
3: Meine Herren.
2: Es ist die letzte Runde. Du musst es jetzt auflösen. Also
0: oh,
2: na, was ist, nur wenn es heiß wird, wenigen Minuten steht sie, Schutz, alle mit rein. Mir fällt nichts hier aus dem Mückenzelt.
3: Ja, oder halt so ein Moskito nicht über dem Bett. Keine Ahnung.
0: Na, es ist die Strandmuschel.
3: Was ist eine Strandmuschel? Ich weiß nicht mal jetzt, was es ist, Lena.
0: Klar, die kleinen Zelte, die überall immer am Meer stehen, die man einfach so hinwerfen kann.
2: Die Wurfzelte da.
3: Also habe ich doch recht gehabt mit einem Zelt.
0: Nein, aber es ist ja kein Zelt zum drin schlafen,
2: ja, es ist
0: einfach
2: das
0: nur ein Sonnenschutz.
3: Ja, aber man kann auch einiger Zelte.
0: Nein,
3: ja,
0: kann
3: sicher.
0: Man leider nicht.
3: Ich finde, einen halben Punkt habe ich mir wenigstens
2: ich
3: glaub, verdient.
2: Strandmuschel habe ich gar nicht gewusst, dass das so heißt.
3: Ich auch nicht.
2: Ja, sind wir wieder schlauer geworden. Dankeschön.
3: Lena, wir freuen uns schon aufs nächste Mal mit dir.
2: Ja, und alle Bewertungen zum Miträtseln, die findet ihr jetzt natürlich wieder in unseren Insta-Stories. Thank you.

0: Schönen guten Morgen.
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2: So seid ihr mal up to date. Ja, und heute müssen wir eigentlich nur über ein Thema reden, denn darüber spricht wirklich gerade jeder. Sängerin Sarah Connor und ihr Mann Florian Fischer sind kein klassisches Ehepaar mehr. Das haben sie auf Insta verkündet. Und irgendwie schütteln alle den Kopf. Sie wohnen nämlich noch zusammen, sie arbeiten zusammen. Und wenn sie Lust haben, schlafen sie auch miteinander. Was steht da so in diesem Insta-Post? Wie funktioniert das, frage
0: ich
2: mich.
0: Ja, ich wollte gerade zeigen, jetzt nochmal langsam. Sie trennen sich, wohnen noch zusammen und schlafen noch miteinander.
2: Es steht dann, wenn wir noch Lust haben, dann schlafen wir auch noch miteinander. Ja? Und es ist ja jetzt das zweite Promi-Paar, das das irgendwie so auf die Art macht. Vor wenigen Wochen war ja gerade die Carpendales da ein großes Thema. Mhm. Also das ist jetzt irgendwie neue Mode, kommt mir vor.
0: Ja, aber das ist für mich keine Trennung. Also es ist ja eigentlich genau das Gleiche wie bei einer Ehe, außer dass man einen Freibrief hat zum Fremdgehen, oder was?
2: Ja, aber das wäre jetzt auch mein Gedanke gewesen. Warum macht man das? Vielleicht, dass die Medien halt nicht auf die Promis drauf springen, falls man jemand mit einer anderen sieht. Keine Ahnung. Was sagt denn ihr dazu, Larissa aus Brengt?
3: Hey, ihr zwei, habt ihr schon mal drüber nachgedacht, dass das vielleicht die neue Zukunft ist? Hm. Weil unsere Generation, die denkt halt einfach anders über die Ehe. Und vielleicht probieren Sarah Connor und ihr Mann einfach mal was Neues aus. Man muss ja nicht immer alles gleich wegschmeißen. Ich denke, dass offene Beziehungen einfach immer mehr werden.
0: Also ich finde, das ist ein voller Blödsinn.

0: persönlich.
1: Ja, das passt also, ja. Jeder kann ja da seine Meinung haben.
0: Nein, eine Brückenbeziehung, weißt du, was ich meine?
1: Also. Ich bin auch der Meinung, wir ticken da gleich, ja. Aber es scheint wirklich, dass das halt immer mehr kommt. Aber ja. Hey, ja, gut, für uns wäre es nichts. Aber solange die beiden glücklich sind, geht es uns irgendwie auch nichts an, oder?
0: Ja,
1: aber man darf halt sich auch nicht wundern, wenn man darüber redet.
0: Genau, so schaut's aus. Ja, wurscht in was für eine Beziehung ihr gerade seid. Dasha macht auf jeden Fall gute Laune bei der Arbeit. Jetzt für euch mit Austin.

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2: Es ist 5 vor 9.
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12: Einen schönen Vormittag, hier Tom Flachs. In diesen Minuten startet der zweite UVP-Verhandlungstag für das geplante Reststoffkraftwerk in Frastanz. Gestern präsentierten die Chefs der Rondogonal Papierfabrik, wie die Verbrennungsanlage aussehen und was sie können soll. Auch die Gegner bezogen Stellung und wurden teilweise sehr emotional. Heute werden mehrere Experten und Sachverständige auf offene Punkte eingehen. Jeder, der will, kann an der öffentlichen Verhandlung im Nenzinger Ramschwag-Saal teilnehmen. Das Ländle ist ab heute wieder 7 Tage lang besonders sportlich. Die Be-Active-Woche startet. Vorarlberg-Reporter Robin Leiner.
13: Das Ganze steht unter dem Motto mentale Gesundheit und Wohlbefinden und da gibt's die verschiedensten Aktionen. Mehrere Fitnessstudios bieten kostenlose Probetrainings an, verschiedene Tanzschulen Schnupperkurse, aber auch im Fun-Sportbereich ist was dabei. Der Trampolin- und Actionpark Heimatrausch oder auch die Steinblock-Boulderhalle haben günstigere Angebote zum Ausprobieren.
12: Die Be-Active-Woche gibt's in ganz Europa. In den vergangenen Jahren war Vorarlberg da schon immer bestens aufgestellt, schreibt die Wirtschaftskammer. Der Kindi der Waldwichtelgruppe in Höchst wurde zerstört. Nicht zum ersten Mal stellten da Unbekannte auf der Lichtung gegenüber der Tennishalle alles auf den Kopf, sagt man beim Verein der Kinderstube. Am Sonntag mussten Betreuerinnen und Eltern wieder alles stundenlang aufräumen. Der Schaden diesmal rund 800 Euro. Nun rufen sie mögliche Zeugen auf, sich zu melden. Und noch die gute Nachricht aus Vorarlberg. In Bregenz steht jetzt eine weitere neue Regenbogensitzbank. Das bunte Bänkle, ein Statement für mehr Vielfalt und Gemeinschaft, steht im Park der Raiffeisen Landesbank und lädt da jetzt zum Verweilen ein.
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2: Kein Zeug nach Hohenems, da ist es kuschelig kalt. 8 Grad messen beim Palast, 9 messen wir in Bregenz am Hafen und 7 Grad sind es in Sattheinser der Sebastiakapelle. Heute gibt es den nächsten Traumtag fürs Ländle. Die Sonne scheint vom strahlend blauen Himmel, Wolken gibt es kaum. Am Nachmittag nehmen die Temperaturen dann auch Fahrt auf und schaffen es auf bis zu 22 Grad rauf. Morgen genießen wir die Sonne dann nur noch am Vormittag. Später tauchen immer mehr Wolken auf. Für die Berge ist dann auch der ein oder andere Regenspritzer mit dabei. Und am Freitag gibt es dann aber keine Störenfriede mehr im Himmel. Da wird es wieder von früh bis spät sonnig und warm.
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1: Auf den Straßen, da blendet euch höchstens die Sonne durch die Scheibe, wenn ihr unterwegs seid. Sonst ist aber alles in bester Ordnung. Wir wünschen euch eine gute und sichere Weiterfahrt.

0: was das für Auswirkungen auf uns hat, das erfahrt ihr gleich in 9 Minuten. Wir drehen hier den Schalter jetzt erstmal auf für richtig guten Sound von Dermot Kennedy. Der schenkt uns mit einem der besten aktuellen Hits bisschen Hoffnung nach einer schweren Zeit. His Funeral.
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Heute stellt euer Körper einfach einen Schalter um, ohne dass ihr es merkt. Schönen Mittwoch auf Antenne Vorarlberg. Heute ist der 23. September, auch besser bekannt als die Tag- und Nachtgleiche. Das heißt, zum letzten Mal in diesem Jahr sind Tag und Nacht fast gleich lang. Ab morgen übernimmt die Nacht dann jeden Tag ein kleines bisschen mehr. Und genau das checkt unser Körper irgendwie schneller als wir selber. Unsere innere Uhr orientiert sich da am Tageslicht. Und wenn das weniger wird, dann fährt der Körper langsam den Herbstmodus hoch. Das Schlafhormon Melatonin kommt früher ins Spiel und auf einmal denken wir uns dann schon am frühen Abend, boah, eigentlich könnt ihr jetzt schon schlafen gehen. Falls ihr euch also gerade wundert, warum ihr diese Woche irgendwie früher schlapp seid, das liegt vielleicht gar nicht am Stress, sondern euer Körper hat einfach den Schalter auf Herbst umgelegt. Und wir halten jetzt da dagegen mit richtig guter Musik hier von Antenne Vorarlberg. Was Taylor Swift angreift, das wird zum Hit. Hier ist ihre brandneue Single, frisch in unserer Playlist für euch.

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0: 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Und während ihr jetzt auf unsere Homepage wandert, geht's bei uns mit 30 Minuten Musik am Stück weiter. Die starten gleich mit Harry Styles und American Girls.
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Doch im Ländle, die ersten Energiereserven sind dann schon langsam am Schwächeln. Von uns bekommt er gleich einen musikalischen Boost, damit alles wieder schön flutscht. Nächste Stunde nimmt euch schon Mendes mit in die Zehner. Seine Single, There's Nothing Holding Me Back, bringt euren Kreislauf wieder richtig in Schwung. Dann gibt's nochmal schöne, gemütliche Summer-Vibes aus den 20ern von Fastboy und

0: Schaf mit Wave und einen niegelnagelneuen Dance-Pop-Hit liefern euch zum Start in die neue Stunde David Guetta und Jennifer Lopez mit Save Me Tonight. Das alles und noch mehr gibt's gleich wieder um kurz vor 10 nach den Antenne Fallberg Nachrichten. Nur bei uns bekommt ihr mehr Musik, mehr Vielfalt.
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6: Ab heute wird 7 Tage lang richtig sportlich im Ländle. Welche aufregende Woche damit startet, das erfahrt ihr in 20 Sekunden in den Antenne Vorarlberg Nachrichten.
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6: Es ist 5:10.
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9: Mit Tom Flachs. In Vorarlberg ist es nach wie vor verboten, eine Urne zu Hause zu behalten. Genau das wollen die Neos jetzt aber ändern und haben einen Antrag im Landtag eingebracht. Die Pinken fordern da mehr Entscheidungsfreiheit. In Wien etwa darf eine Urne mit Genehmigung zu Hause bleiben. In Tirol ist unter bestimmten Voraussetzungen sogar eine Beisetzung auf dem eigenen Grundstück erlaubt. Der Antrag, der wird heute im Rechtsausschuss behandelt. Ein betrunkener E-Biker ist gestern in Andelsbuch in ein Auto gekracht. Der 45-Jährige war danach kurz bewusstlos und an der Hüfte verletzt. Ein Rettungshubschrauber brachte ihn ins Spital. Dort wurde dann auch ein Alkotest gemacht. Weil es heuer österreichweit so wenig geregnet hat, fällt die Erntebilanz noch schlechter aus als erwartet. Bei Kartoffeln sind die Einbußen besonders groß. Die Bauern rechnen mit 50-70% weniger. Damit steht auch die Eigenversorgung auf der Kippe. Das wird nur bis Februar klappen mit den heimischen Kartoffeln. Danach muss man auf Importe setzen, schätzt die AMA. Und noch die gute Nachricht aus Vorarlberg. Die Bewohner vom Dornbirner Seniorenhaus in der Birkenwiese wollen jetzt öfter raus und auch ihre Nachbarn treffen. Mehr miteinander statt nebeneinander heißt das Projekt, unterstützt vom Fonds Gesundes Österreich. Mehr Begegnungen und Bekanntschaften sind das erklärte Ziel. Ideen gibt's genug und die Senioren wollen jetzt unbedingt mit anpacken.
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6: Heute soll ich noch Feldkirch, 9 Grad sind es da beim Katzenturm, 9 Messmen in Lustenau beim Blauen Platz und 11 Grad haben wir in Hohenweiler beim Kloster Gwicken. Die Sonne lacht heute ohne Pause vom Himmel, Wolken bleiben da echt die Ausnahme. Am Nachmittag wird es dann auch angenehm warm mit bis zu 22 Grad. Morgen scheint die Sonne dann nur noch am Vormittag. In der zweiten Tageshälfte tauchen immer mehr Wolken mit auf. Vor allem in den Bergen sind da auch die ein oder anderen Regenspritzer mit dabei. Und am Freitag gibt es dann wieder schönstes, goldenes Herbstwetter fürs Ländle mit bis zu 22 Grad.
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6: Hi zu euch auf die Straßen. Es stockt ein bisschen auf der 14 Richtung Tirol, Höhe Klaus im Baustellenbereich. Laut unserer Echtzeitmessung seid ihr da aktuell bis zu 6 Minuten länger unterwegs. Sonst ist aber alles in Ordnung im Ländle. Kommt gut und sicher an euer Ziel.
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6: Das ist wahrscheinlich die verrückteste Art, jemandem Danke zu sagen. Eine Airline verewigt jetzt 4 Menschen auf ihren Flugzeugen. Was hinter dieser Aktion steckt, das erfahrt ihr hier gleich in 9 Minuten. Und bis dahin gibt's einen Song, der den Lautstärkeregler fast

Achtung, hier ist Antenne Vorarlberg mit einer Geisterfahrermeldung auf der 14 Richtung Deutschland. Da kommt euch zwischen Altach und Hohenems ein Geisterfahrer entgegen. Bitte fahrt in beiden Richtungen vorsichtig, bleibt ihr rechts und überholt bitte nicht. Achtung, Geisterfahrermeldung auf der 14 Richtung Deutschland. Zwischen Altach und Hohenems kommt euch ein Geisterfahrer entgegen. Wir informieren euch sofort, sobald der Geisterfahrer die Autobahn verlassen hat. Fahrt bitte vorsichtig.

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1: Hier ist Antenne Vorarlberg am Mittwoch nochmal mit der Geisterfahrermeldung auf der 14 in Richtung Tirol. Da kommt euch zwischen Hohenems und Altach ein Geisterfahrer entgegen. Bitte bleibt hier rechts und überholt nicht. Wir fahrt bitte vorsichtig. Wir informieren euch natürlich sofort, sobald der Geisterfahrer die Autobahn verlassen hat. Und auch sonst wird's immer verrückter. Vielleicht steht ja euer Name schon bald auf einem echten Passagierflugzeug. Die Airline Eurowings hat jetzt nämlich eine ziemlich außergewöhnliche Aktion gestartet. Die Fluggesellschaft sucht jetzt keine Promis, sondern ganz normale Menschen, die den Alltag von anderen so ein bisschen besser machen. Und damit gemeint sind zum Beispiel die beste Freundin, die immer für einen da ist. Oder der Trainer, der schon seit Jahren ehrenamtlich am Fußballplatz steht. Oder sogar die Oma, die immer auf die Enkel schaut. Und für genau solche Herzensmenschen ist jetzt diese Aktion ins Leben gerufen worden. Bis zum 11. Oktober können nämlich alle weltweit ihre Geschichten bei der Jury auf der Homepage eurowings.com/nameaplane einreichen. Und dann im Dezember werden 4 Gewinner vorgestellt, also auch 4 Geschichten, die berühren. Und die Vornamen dieser 4 Gewinner, die kommen dann auf 4 Airbusse A320 von Eurowings mit drauf. Die fliegen dann einfach quer durch Europa. Richtig coole Idee, denn es sind ja genau auf die Menschen, die nie im Mittelpunkt stehen und trotzdem aber jeden Tag richtig große Leistung bringen. Vielen, vielen Dank dafür.

Antenne Vorarlberg, hier nochmal mit der Geisterfahrer. Endwarnung für die A14 zwischen Altach und Hohenems. Der Falschfahrer hat die Autobahn wieder verlassen. Laut Polizei besteht hier keine Gefahr mehr. Wir wünschen euch eine gute und sichere Weiterfahrt mit uns durchs Ländle.

0: Ich glaube, ich habe den Endgegner für die kalte Jahreszeit gefunden. Schönen Mittwoch mit Antenne Vorarlberg. Das ist jetzt so ein kleiner Herzenstipp von mir an euch. Wenn ihr das nächste Mal shoppen geht, dann halten bitte unbedingt nach Flanell-Fleece. Bettwäsche Ausschau. Das ist dieses Material, da gibt es ganz viele Kuscheldeckeln überall davon und jetzt eben auch Bettwäsche. Ich habe mir die gekauft, gestern aufs Bett drüber gestülpt und ich sage euch, ich habe geschlafen wie ein Baby. Das ist jetzt einmal perfekt in dieser kalten Jahreszeit. Ja, aber ihr müsst euch darüber bewusst sein, aufstehen am Morgen wird zum richtigen Kampf. Also kleiner Tipp, Flanell-Fleece-Bettwäsche für Herbst und Winter. Und jetzt wird's auch hier musikalisch kuschelig bei uns mit den 30 Minuten Musik am Stück. Und die starten in Kürze mit Ray Dalton und Blood Running.
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0: Morgen heißt es in Eck und Andelsbuch wieder Night Shopping. Von 18 bis 22 Uhr erwarten euch attraktive Angebote, Pop-Up-Modeschauen, Live-Musik und kulinarische Köstlichkeiten. Ein stimmungsvoller Einkaufsabend zum Genießen und Verweilen für die ganze Familie. Morgen lädt das Seehotel am Kaiserstrand zur White Night. Freut euch auf das Taste and Celebrate Event mit kulinarischen Highlights, feinen Drinks, Party und sommerlichem Flair direkt am Bodensee. Dresscode ist natürlich ganz in weiß. Tickets gibt's online auf kaiserstrand.at. Am Samstag heißt es in ganz Vorarlberg wieder Cum Galurga. Von 9 bis 16 Uhr öffnen zahlreiche moderne Holzbauprojekte ihre Türen und geben spannende Einblicke für alle, die bauen, sanieren oder sich einfach inspirieren lassen möchten. Der Eintritt ist frei und mit etwas Glück gewinnt er sogar eine Ballonfahrt für zwei. Am Samstag lädt der Flohmarkt in der Feldkircher Neustadt von 9 bis 15 Uhr wieder zum Bummeln und Stöbern ein. Freut euch auf Sammlerstücke, Vintage-Schätze und gut erhaltene Alltagsgegenstände. Und vielleicht wartet genau dort euer nächstes Lieblingsstück auf euch. Mehr Infos gibt's online auf feldkirch-leben.at. Am Sonntag heißt es beim 35. Harder Stundenlauf wieder, gemeinsam laufen und Gutes tun. Ab 14 Uhr zählt auf den Harder Sportanlagen am See jede Runde. Die Spenden, die kommen Bojan Boschkowski, Mahilft und der Handballjugend des Alpler HC Hart zugute. Meldet euch online an auf hchart.at. Und am 2. Oktober heißt es im neu umgebauten Steinebach-Clubbing in Dormen wieder, Ü40-Clubbing. Ab 21 Uhr erwarten euch beste Musik.

0: Gute Stimmung und eine Partynacht speziell für alle ab 40 Jahren.
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5: Das Aus für den Kindergarten für Hörgeschädigte in Dornbirn ist jetzt fix. Welche Lösung stattdessen gefunden wird, das erfahrt ihr in 20 Sekunden in den Antenne Vorarlberg Nachrichten.
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5: Es ist 5:05.
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8: Mit Tom Flachs. Der Kindergarten am Landeszentrum für Hörgeschädigte in Dornbirn muss fix zusperren. Ab dem nächsten Kindergartenjahr setzt das Land nämlich stattdessen auf mobile Unterstützung. Die speziell geschulten Betreuerinnen sollen von da an direkt in die Kindergärten in den jeweiligen Gemeinden kommen. Laut Land ein weiterer Schritt hin zu mehr Inklusion. Derzeit werden im LZH 7 hörbeeinträchtigte Kids im Kindi begleitet. Im Ramschwag-Saal läuft derzeit der zweite und damit auch letzte UVP-Verhandlungstag für das geplante Reststoffkraftwerk in Frastanz. Gestern präsentierten die Chefs der Rondo-Gonal-Papierfabrik, wie die Verbrennungsanlage aussehen und was sie können soll. Auch die Gegner bezogen Stellung. Die Diskussionen verliefen teils sehr emotional. Heute werden mehrere Experten und Sachverständige auf offene Fragen eingehen. Bei der öffentlichen Verhandlung kann jeder teilnehmen. Ein betrunkener E-Biker ist gestern in Andelsbuch in ein Auto gekracht. Der 45-Jährige war danach kurz bewusstlos und an der Hüfte verletzt. Ein Rettungshubschrauber brachte ihn ins Spital und dort wurde dann auch der Alkotest gemacht. Und die gute Nachricht aus Vorarlberg, bei mehr als 100 Teilnehmern wollen die Veranstalter des Wälder Panoramalaufs die Hälfte der Startgelder spenden. Der Verein Im Wald läuft's kündigte an, das Geld dem Krankenpflegeverein zu geben. Noch aber fehlen 30 Anmeldungen. Der Startschuss für den Trailrun ab Bezau fällt am Sonntag um Punkt 10 Uhr.
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5: 13 Grad sind es aktuell im Regens beim Landhaus, 12 messen wir in Bildstein beim Wallfahrtshaus und 10 Grad haben wir in der Lars beim Sportplatz. Heute sammelt die Sonne fleißig Überstunden. Wolken am Himmel bleiben da die Ausnahme. Am Nachmittag wird es dann auch noch richtig schön warm mit bis zu 22 Grad. Da lohnt es sich also nochmal, das Auto schnell zu waschen. Morgen schaut die Sonne nur noch am Vormittag vorbei. Später übernehmen dichte Wolken die Führung. In den Bergen ist stellenweise auch noch etwas Regen mit dabei. Und der Freitag, der geigt dann wieder mit schönstem sonnigen Herbstwetter um bis zu 22 Grad auf.
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5: Heiz euch auf die Straßen. Es staut sich aktuell auf der 14 in Richtung Tirol auf Höhe Klaus im Baustellenbereich. Laut unserer Echtzeitmessung braucht er da bis zu 7 Minuten länger. Sonst gibt's keine Staus über 5 Minuten im Ländle. Kommt gut und sicher mit uns ans Ziel.
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5: IKEA entwickelt jetzt plötzlich ein Sofa nur für uns Österreicher. Das hat vor uns wirklich noch kein anderes Land geschafft. Warum ausgerechnet wir eine ganz besondere Couch bekommen, das erfahrt ihr hier gleich in 9 Minuten. Und ganz besonders ist auch der nächste Song. Es sind nämlich 12 Jahre vergangen, bis die beiden gesagt haben, ja, jetzt ist er perfekt für uns. Hier sind Martin Garrix und Ed Sheeran mit einem der besten aktuellen Hits. Repeat it.

Wir Österreicher, wir mögen es gerne hart. Schönen Mittwoch mit Antenne Vorarlberg. Ja, jetzt ist es offiziell. Nachdem sich bei IKEA in Österreich immer wieder Kundinnen und Kunden über zu weiche Sofas beschwert haben, gibt es jetzt tatsächlich eine Couch, die nur für uns Österreicher entwickelt worden ist. Ein Mitarbeiter aus Graz hat dieses Feedback so oft gehört, dass er jetzt zusammen mit IKEA an einem brandneuen Modell mitgearbeitet hat. Das Ergebnis heißt Geldtofter, ist ein Dreiersofa mit einer festeren Sitzfläche, exklusiv für uns Ösis hergestellt. Er steht ab sofort in den IKEA-Einrichtungshäusern zum Probesitzen und ihr bekommt es in den Farben gelb oder beige-grau. Und wer sich das dann auch in die Wohnung holt, der zahlt 599 Euro. Dafür mit 10 Jahren Garantie obendrauf. Ja, eigentlich typisch österreichisch, oder? Selbst wenn wir gemütlich auf der Couch hocken, haben wir was zu meckern. Nur diesmal hat es halt auch tatsächlich funktioniert. 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

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Wie oft habt ihr euch schon beim Radiohören gedacht, boah, diesen Song, den liebe ich, den könnt ihr ständig hören? 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Ihr hört euch da verschiedene Songs an und gebt

0: Bewertung ab. Und mit etwas Glück landen dann auch 300 Euro extra in eurer Herbstkasse. Also nie nur zu hören, auch unser Programm ein Stück mitgestalten. Und bis dahin gibt es genau das, worum es beim Musiktest auch geht. 30 Minuten Musik am Stück und los geht's da mit einem eurer absoluten Favorites, Bibi Rexha und Faithless mit New Religion. In Kürze bei euch.
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0: Jetzt wird schon so langsam an die Mittagspause gedacht. Die ersten Jausenboxen gehen schon auf. Der Kaffee Nummer 2 ist längst ausgetrunken. Und wir liefern euch den passenden Sound für eine gute Mittagspause. Aus den Zähnen bringt Armin van Buuren gemeinsam mit Trevor Guthrie gleich This Is What It Feels Like. Das ist ein Dance-Hit, der bis heute noch nichts von seiner Energie verloren hat. Danach wird's mit Camila Cabello und Ed Sheeran und ihrem 20er Bam Bam richtig locker und gut gelaunt. Und in die neue Stunde starten wir durch mit Taylor Swift und Opalite, einer der besten aktuellen Hits und magisch schöner Pop für euren Mittag im Ländle. Das ist mehr Musik, mehr Vielfalt, alles und noch mehr gleich um 11:45 für euch.
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23: Die Regierung hat sich jetzt auf ein neues Zivildienstmodell geeinigt. Wie das ausschaut, das erfahrt ihr in 20 Sekunden in den Antenne Vorarlberg Nachrichten.
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2: Es ist 5:12.
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4: Mit Tom Flachs am Gurter. In Vorarlberg, die Asche eines lieben Verstorbenen zu Hause in einer Urne aufzubewahren, das ist verboten. Das wollen die Neos jetzt aber ändern und haben einen Antrag im Landtag eingebracht. Bislang darf nur in Ausnahmefällen ein Teil der Asche bei den Angehörigen bleiben. In Wien allerdings, sagen die Pinken, darf die komplette Urne mit entsprechender Genehmigung daheim stehen bleiben. In Tirol ist unter bestimmten Voraussetzungen sogar eine Urnenbestattung auf dem eigenen Grundstück möglich. Der Kindergarten am Landeszentrum für Hörgeschädigte in Dornbirn muss fix zusperren. Ab dem nächsten Kindergartenjahr setzt das Land stattdessen auf mobile Unterstützung. Die speziell geschulten Betreuerinnen sollen von da an direkt in die Kindergärten in den jeweiligen Gemeinden kommen. Laut Land also ein weiterer Schritt hin zu mehr Inklusion. Aktuell betreut der LZH-Kindi die 7 hörgeschädigte Kids. Die Regierung hat sich jetzt auf ein neues Zivildienstmodell geeinigt. Noch ist aber nicht fix, dass alle Pläne auch wirklich so umgesetzt werden. Denn FPÖ oder Grüne müssen noch zustimmen. Der Zivi soll künftig statt 9, 11 Monate lang dauern. Die jungen Männer können alles am Stück, die extra Monate später oder auch zusätzliche Sozialstunden machen. Und die gute Nachricht aus Vorarlberg. Die Bewohner vom Dornbirner Seniorenhaus in der Birkenwiese wollen jetzt öfter ihre Nachbarn treffen. Mehr Miteinander statt Nebeneinander heißt das Projekt, unterstützt vom Fonds Gesundes Österreich. Denn mehr Begegnungen und Bekanntschaften sind das erklärte Ziel. Ideen gibt's genug und die Senioren wollen unbedingt mit anpacken.
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2: 14 Grad sind es in Bludenz beim Nepomuk-Brunnen, 16 in Rankl bei der Basilika und 15 Grad haben in Wolfurt beim Kubus. Jetzt zum Mittag bietet sich's an, die Pause draußen zu verbringen. Die Sonne strahlt vom Himmel, Wolken bleiben eine Seltenheit. Am Nachmittag erreichen die Temperaturen dann noch feine 22 Grad. Morgen gibt's wieder einen kurzen Dämpfer, da wird der Vormittag noch schön. Am Nachmittag tauchen wieder mehr Wolken auf. Über den Bergen sind auch einzelne Regenspritze mit dabei. Und der Freitag macht's dann wieder gut, mit Sonnenschein nonstop und bis zu 22 Grad.
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2: Ihr kommt entspannt und staufrei durch die Mittagspause. Wir wünschen euch gute und sichere Weiterfahrt.

0: Sandra Tassig.
1: Forscher empfehlen uns jetzt, mehr zu tratschen. Welche verrückte Erklärung es dafür gibt, das erfahrt ihr hier gleich in 9 Minuten. Ja, der Mittagstisch, der bietet sich doch jetzt auch perfekt für ein bisschen Gossip an. Und dazu bekommt ihr jetzt ganz entspannten Pop mit etwas Glitzer obendrauf

Wer mehr tratscht, der lebt glücklicher. Schönen Mittwoch mit unter der Vorarlberg. Bevor jetzt einige gleich ein schlechtes Gewissen bekommen, nein, wir reden jetzt natürlich nicht von fiesem Lästern, sondern von diesem ganz normalen, hey, hast du eigentlich schon gehört, was Nantin gestern beim Schaffer so passiert ist? Genau das haben sich Forscher jetzt genauer angeschaut und sind zum Ergebnis gekommen, harmloser Gossip bringt Menschen näher zusammen. Wir tauschen Geschichten aus, wir lachen zusammen, wir bauen Vertrauen auf und wir erfahren ganz nebenbei, wer in der Gruppe wie tickt. Und genau dazu gehört auch positives Tratschen. Also wenn es darum geht, wie nett jemand war oder was jemand so Tolles gemacht hat. Ich weiß, das andere ist meistens spannender, aber trotzdem. Und falls euch der Chef fragt, warum wir schon wieder am Lästern sind, dann sagen wir einfach, das ist Teambuilding. Klingt gleich viel professioneller.

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0: Die Mittagspause, die tut gerade richtig gut, oder? Das ist wie so ein bisschen ein Reset-Knopf für den Tag. Ihr atmet kurz durch, ihr esst was Gutes und wir kümmern uns um den passenden Soundtrack. Gleich gibt's aus den Zehnern Madcon zusammen mit Ray Dalton und Don't Worry. Das ist ein Song, der euch daran erinnert, dass sich jeder Stress sich lohnt. Danach wird's mit Teddy Swims und The Door aus den 20ern gefühlvoll und ganz schön ehrlich. Und den Start in die neue Stunde übernimmt Shakira mit Die Die, frisch auf unserer Playlist. Einer der besten aktuellen Hits und genau die richtige Portion gute Laune für den Nachmittag. Mehr Musik, mehr Vielfalt, alles und noch mehr gleich um kurz vor eins nach den Antenne Fallberg Nachrichten bei euch.
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5: Bregenz hat jetzt einen neuen Lieblingsplatz zum Verweilen. Wo es da richtig gemütlich wird in Zukunft, das erfahrt ihr in 20 Sekunden in den Antenne Vorarlberg Nachrichten.
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5: Es ist 5:01.
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4: Ich bin Robin Leiner. Die Gemeinde Altach möchte die geforderten rund 2,5 Millionen Euro an Altlastenbeiträgen nicht bezahlen. Stattdessen wird sie gegen den Bescheid vorgehen, hat die Gemeindevertretung jetzt einstimmig beschlossen. Bei dem Rechtsstreit geht es um eine alte Kirche.

0: Goldgrube, die später wieder aufgefüllt wurde. Das Material wurde vom Zollamt dann als Abfall eingestuft. Jetzt soll die Gemeinde dafür die Altlastenbeiträge bezahlen. In Vorarlberg soll es künftig erlaubt sein, die Asche eines lieben Verstorbenen zu Hause aufzubewahren, zumindest wenn es nach den NEOS geht. Sie haben dafür einen Antrag im Landtag eingebracht. Die ÖVP ist aber dagegen, damit weiter alle Angehörigen und Freunde einen Gedenkort haben. Bundespräsident Alexander Van der Bellen hat Israel Kriegsverbrechen vorgeworfen. Das hat der israelische Außenminister jetzt als abscheulichen Unsinn zurückgewiesen. Van der Bellen hatte bei einer Rede in New York seinen Vorwurf unter anderem mit der Siedlungspolitik im Westjordanland begründet. Und die gute Nachricht aus Vorarlberg: In Bregenz steht jetzt eine weitere neue Regenbogensitzbank. Das bunte Bänkle steht im Park der Raiffeisen Landesbank und lädt ab jetzt zum Verweilen ein und setzt nebenbei noch ein Statement für Vielfalt und Gemeinschaft.
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3: 17 Grad sind es aktuell in Felkirch beim Palais Lichtenstein, 16 in Fußach bei der Sportanlage Müss und 14 Grad haben wir in Mellau bei der Flurkapelle. Hätten wir uns heute ein Wetter bestellen können, dann wird es genauso ausschauen, wie es jetzt ist. Die Sonne lacht vom Himmel, Wolken sind Mangelware, die Temperaturen klettern am Nachmittag noch auf bis zu 22 Grad rauf. Also richtig schön für einen Kaffee auf der Terrasse draußen. Morgen da funken wieder mehr Wolken dazwischen, vor allem am Nachmittag wird es bewölkt. Über den Bergen sind auch kurze Regenspritzer möglich und der Freitag, der hat dann wieder ungetrübten Sonnenschein im Gepäck mit bis zu 22 Grad.
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3: Auf den Straßen ist alles easy peasy. Es gibt keine Probleme im Ländle. Wir wünschen euch eine gute und sichere Weiterfahrt.
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3: Flattert bei euch die Kohle auch gerade gefühlt im Minutentakt für die Schule der Kinder raus? Ja dann, haben wir erstens geteiltes Leid und zweitens hat Matthias aus Sulz noch einen ganz heißen Tipp, wie ihr euch in wenigen Sekunden extra Geld dazu verdient. Nicht verpassen in 9 Minuten. Und wir verpassen euch derweil einen richtig starken Ohrwurm für den Rest des Tages von Latin Pop Queen Shakira und Die Die, einer der besten Hits für euch.

0: Oh, da waren wir heute Morgen wieder gespannt wie ein Flitzebogen.
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0: Eine Minute kann ganz schön teuer werden, zumindest für uns. Heute hat sich Matthias aus Sulz unserer 1000-Euro-Minute gestellt. Er hatte 60 Sekunden Zeit, 10 Fragen richtig zu beantworten. Jede richtige Antwort bringt sofort 10 Euro. Und wer alle Fragen knackt, der räumt die vollen 1000 Euro ab. Schaut mal, wie ihr euch dann gestellt hättet.
2: Wie heißt der Hogwarts-Zauberschüler Harry mit Nachnamen?
3: Potter.
2: Wer entdeckte Amerika? Christoph Kolumbus oder Vasco da Gama?
3: Christoph Kolumbus.
2: Ein Konzert beginnt um 19.30 Uhr und dauert 1,5 Stunden. Wann ist es vorbei?
3: 21 Uhr.
2: Wie hieß die erste Ehefrau von König Charles?
3: Diana.
2: Wann begann der Zweite Weltkrieg? 1935, 37 oder 39?
3: 37.
2: Wie viele S sind in Espresso?
3: 3.
2: In welchem Land liegt die Stadt Florenz?
3: Frankreich.
2: Welcher Planet ist der Sonne am nächsten, Merkur oder Mars?
3: Merkur.
2: Was ist länger, 2 Stunden oder 110 Minuten?
3: 2 Stunden.
2: Wofür steht die Abkürzung IT?
3: Informationstechnologie.
0: Okay. Die Fragen sind gestellt.
4: Die Fragen sind gestellt.
5: Da ist immer nicht der Schiedsrichter. Es ist schon mal, was da passiert ist.
4: Also, ich muss sagen, du hörst die sehr gut geschlagen. Am Schluss ist er gleich knapp geworden mit der Zeit.
3: Ja.
4: Ja, aber hey, du hast trotzdem 7 richtige Mega.
3: Okay, ja, super.
4: Das sind 70 Euro für dich.
3: Ja, perfekt. Darf ich eine Frage, was mich rausgehaut hat?
4: Ja, logisch.
3: Ich habe eine Idee, aber ich bin mir nicht sicher.
4: Und was denkst du, wo?
3: Ja, bei der Weltkriegsfrage und bei Florenz.
4: Genau, also Weltkrieg wäre 1939 gewesen, da hast du 37 gesehen.
3: Eben, 38 von meinem Kopf gehabt, ich bin mir nicht sicher.
4: Florenz ist in Italien, ne, Pisa.
3: Ja, Gott, verdammt.
4: Genau, und dann war leider ganz am Schluss Informationstechnologie, da ist der Kuckuck schon gelaufen, das war leider außerhalb von der Minute.
3: Ja, ja.
4: Deswegen 7 richtige 70 Euro, aber hey, ich finde, du hast es mega gemacht.
0: Ah, das war wirklich knapp, aber 70 Euro sind 70 Euro. 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Da habt ihr die Chance, kostenlos zu testen, wie schnell ihr seid und ob ihr das Zeug habt, die 1000-Euro-Minute zu bestehen. 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

0: eurer Hilfe bekommt Feldkirch heute den coolsten Selfie-Hotspot aller Zeiten. Am Marktplatz 4 in der Innenstadt verwandelt die junge Kirche Vorarlberg jetzt ein Markthäuschen in ein riesiges Street-Art-Kunstwerk. Das Highlight sind bunte Engelsflügel. Und sobald sie fertig sind, steht ihr mittendrin und es schaut auf dem Foto dann so aus, als hättet ihr selber Flügel. Alle zwischen 16 und 30 Jahren sind heute eingeladen, ab 14 Uhr selbst mitzumalen oder zum Zuschauen vorbeizukommen. Und ich bin mir ganz, ganz sicher, in ein paar Tagen taucht genau dieser Spot als Hashtag NoFilter öfter auf Instagram auf. Mit Hashtag 30 Minuten Musik am Stück geht's jetzt hier bei uns weiter. Und da starten wir in Kürze durch mit Felix Jähn und Pride hier von Tenne Vorarlberg.
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0: der Nachmittag ist genau der Moment, in dem viele kurz in den Energiesparmodus rutschen. Wir holen euch da einfach raus. Aus den Zehnern gibt's gleich One Republic mit If I Lose Myself. Ein Song, der sich einfach richtig groß anfühlt. Also perfekt für euren Nachmittag zwischendurch. Danach wird's mit Clock Clock und Sorry aus den 20ern. Schön gemütlich für den Weg durch eure To-Dos. Und die neue Stunde eröffnen Kygo und Khalid mit Save My Love, einer der besten aktuellen Hits, und der versprüht richtig schön Leichtigkeit und Sommerfeeling. Mit guter Laune geht's gleich weiter um kurz vor zwei nach den Antenne Fallberg Nachrichten. Das ist mehr Musik, mehr Vielfalt.
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18: Der Kindergarten in Dornbirn für Hörgeschädigte muss jetzt leider zusperren. Welche Alternative das Land aber anbietet, erfahrt ihr gleich in den Antenne Vorarlberg Nachrichten.
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18: Es ist 2:05.
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21: Schönen Nachmittag, ich bin Robin Leiner. Die Gemeinde Altach möchte die geforderten rund 2,5 Millionen Euro an Altlastenbeiträgen nicht bezahlen. Stattdessen wird sie gegen den Bescheid vorgehen, hat die Gemeindevertretung einstimmig beschlossen. Bei dem Rechtsstreit geht es um eine alte Kiesgrube, die später wieder aufgefüllt wurde. Das Material wurde vom Zollamt später als Abfall eingestuft. Dafür soll die Gemeinde die Altlastenbeiträge bezahlen. Die Landesregierung widerspricht sich selbst mit ihren Hitzeschutzmaßnahmen. Das kritisieren die Grünen heute. Denn in der heute vorgelegten Ausschussvorlage steht, dass Moore und Feuchtgebiete

0: besser geschützt werden sollen. Gleichzeitig hat die Landesregierung eine Naturschutznovelle auf den Weg gebracht, mit der Moore leichter trockengelegt werden können. Der Kindergarten am Landeszentrum für Hörgeschädigte in Dornbirn muss zusperren. Ab dem nächsten Kindergartenjahr setzt das Land stattdessen auf mobile Unterstützung für die aktuell 7 hörgeschädigten Kids. Die speziell geschulten Betreuerinnen sollen von da an direkt in die Kindergärten in den jeweiligen Gemeinden kommen. Für das Land ist das ein Schritt hin zu mehr Inklusion. Und die gute Nachricht aus Vorarlberg: Für die ältere Generation ging es jetzt nochmal zurück auf die Schulbank. Und wie bei den Schülern inzwischen auch, stand da künstliche Intelligenz auf dem Lehrplan. Über 40 haben mitgemacht beim KI-Training vom Pensionistenverband in den Räumen der FH. Möglicherweise landen künftig also mehr KI-generierte Bilder in den Familien-WhatsApp-Gruppen.
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3: In Veltlich am Katzenturm haben wir 18 Grad, in Hohenems sind 17 und in Lochau messen wir ebenfalls 17 Grad. Der Mittwoch zeigt sich heute noch von seiner richtig schönen Seite. Die Sonne hat im Ländle ganz klar die Oberhand und begleitet uns auch noch durch den Nachmittag. Dazu wird es mit bis zu maximal 20 Grad auch noch angenehm warm. Morgen gibt es dann wieder einen Mix aus Sonne und Wolken bei 20 Grad. Freitag bleibt sonnig und am Samstag wird es mit viel Sonne und bis zu 24 Grad nochmal richtig warm.
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3: Hey, liebe Autofahrer, es staut an den üblichen Hotspots im Ländle. Länger als 5 Minuten dauert es aber nur in Lustenau an der Zollstelle zur Schweiz. Rechnet hier mit 6 Minuten mehr. Wir wünschen euch eine gute und sichere Weiterfahrt.
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3: Hello. Gestern haben wir schon drüber gesprochen, dass Taylor Swift jetzt einen dritten Brief auf ihrer Homepage hinzugefügt hat.

noch diese Woche freuen können. Das verrate ich euch gleich in 10 Minuten. Jetzt sorgen Kaigo und Khalid erstmal, dass ihr ganz entspannt durch den Nachmittag kommt mit ganz ruhigem Pop. Das ist Save My Love.

0: Antenne Vorarlbergs Tier. Schönen Mittwoch euch. Taylor Swift hat einen neuen Song angekündigt. Die Ereignisse haben sich ja wirklich gestern überschlagen. Und nach mehreren Easter Eggs ist dann gestern auf ihrer Homepage ein Countdown aufgetaucht, der aber auch gestern Nacht direkt schon wieder abgelaufen ist. Riesenaufregung im Netz. Alle Swifties sind komplett durchgedreht. Aber jetzt wissen wir, Taylor kommt mit einem neuen Song. Und zwar schon übermorgen. Patient Zero heißt er und es gibt natürlich noch keinen Schnipsel davon zu hören, aber was wir wissen, und das ist ganz verrückt, er ist genau 3 Minuten und 46 Sekunden lang, genauso wie The Fate of Ophelia, denn 3 plus 4 plus 6 ergibt 13 und das ist Taylors Glücks- und Lieblingszahl. Also ich dachte erstmal, dass nach diesem ganzen Tamtam gestern das endlich die Ankündigung für die Hochzeitsdoku wird, aber da müssen wir uns wohl noch ein bisschen länger gedulden.
1: Ja.

0: Schönen Nachmittag auf Antenne Vorarlberg. 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Und bevor wir wieder Geldscheine verteilen, verteilen wir jetzt erstmal Hits. 30 Minuten Musik nonstop hier bei Antenne Vorarlberg, gleich mit Harry Styles und American Girls.
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0: Von uns hier auf Antenne Vorarlberg bekommt ihr noch mehr Musik und mehr Vielfalt für euren Arbeitstag. Mit guter Laune pur aus den Zehnern, Mr. Saxo Beat. Dann gibt's einen Track, der in den 20ern durch TikTok bekannt wurde, Sunroof. Und ganz gemütlich wird's mit einem der besten aktuellen Hits, Bloodrunning, von Ray Dalton, und mehr hört er gleich in 10 Minuten.
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18: Es ist 2:55.
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19: Mit Robin Leiner. Schönen Nachmittag. Die Landesregierung widerspricht sich selbst mit ihren Hitzeschutzmaßnahmen. Das kritisieren die Grünen heute. Denn in der heute vorgelegten Ausschussvorlage steht, dass Moore und Feuchtgebiete besser geschützt werden sollen. Zuvor hat die Landesregierung eine Naturschutznovelle auf den Weg gebracht, mit der Moore aber leichter trockengelegt werden können. Außerdem wünschen sich die Grünen auch Hitzeschutzmaßnahmen für Volksschulen, Kinderbetreuung und Pflegeeinrichtungen. 2,5 Millionen Euro soll die Gemeinde Altach für eine aufgefüllte Kiesgrube bezahlen, weil das Zollamt das Material im Nachgang als Abfall eingestuft hat. Deshalb werden diese sogenannten Altlastenbeiträge fällig. Und gegen die geht die Gemeinde jetzt vor. Das hat die Gemeindevertretung einstimmig beschlossen. Die neuen Euroscheine sollen ab Anfang der 2030er Jahre kommen. Auf der Suche nach dem neuen Design haben europaweit fast 10 Millionen Menschen für ihre Favoriten abgestimmt. Besonders fleißig waren dabei übrigens die Österreicher. Mit fast 500.000 Menschen gab es hier die höchste Teilnehmerquote. Welches Design gewinnt, wird Ende des Jahres entschieden. Und die gute Nachricht aus Vorarlberg: Bei mehr als 100 Teilnehmern

0: wollen die Veranstalter des Wälder Panoramalaufs die Hälfte der Startgelder spenden. Der Verein Im Wald läuft's hat angekündigt, das Geld dem Krankenpflegeverein zu geben. Damit das passiert, braucht es aber noch rund 30 Anmeldungen. Der Startschuss für den Trailrun ab Bezau fällt am Sonntag um Punkt 10 Uhr.
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3: In Prederis an den Baggerlöchern sind es 18 Grad, in Koblach haben wir ebenfalls 18 und in Hörbranz messen wir 17 Grad. Die Sonnenbrille ist heute definitiv die richtige Wahl. Uns erwartet noch ein richtig freundlicher Nachmittag mit viel Sonnenschein und kaum Wolken. Die Temperaturen schaffen es dabei auf angenehme 20 Grad. Morgen wechseln sich dann Sonne und Wolken ab. Freitag wird es richtig sonnig, nochmal bis 20 Grad. Und am Samstag gibt der Spätsommer dann mit bis zu 24 Grad nochmal ordentlich Gas.
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3: Hey auf die Straßen. Von Lichtenstein Richtung Feldkirch-Bärenkreuzung dauert es 8 Minuten länger und am Dornbirn-Nordkreisverkehr braucht er vom Schwefel kommend 4 Minuten länger. Gute und sichere Weiterfahrt.
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3: Hey, der Nachmittag, ja, der zieht sich gerade für einige ein bisschen. Die To-Do-Liste ist auch noch nicht ganz abgearbeitet und der Kaffee von heute Mittag hat schon längst nachgelassen, wenn wir ehrlich sind. Ja, der Blick wandert hier und da auch mal Richtung Feierabend. Aber keine Sorge, genau da kommt jetzt Ray Dalton ins Spiel. Der bringt nochmal ordentlich Schwung in euren Nachmittag. Das ist einer der besten aktuellen Hits, Blood Running.
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Schönen Nachmittag euch. Kennt ihr diese Abende, bei denen eigentlich gar nichts Besonderes passiert? Ihr seid mit Freunden unterwegs, irgendwo läuft Musik, vielleicht sitzt ihr noch ewig draußen, obwohl ihr eigentlich schon längst nach Hause wolltet. Und genau in dem Moment denkt sich keiner, oh wow, daran werde ich mich noch in 5 Jahren erinnern. Und genau das ist eigentlich der Gedanke hinter Good Old Days. Weil wir bei den guten alten Zeiten immer an früher denken, an die Sommerferien, alte Freundschaften, irgendwelche Nächte, die sich im Nachhinein einfach perfekt anfühlen. Aber vielleicht sind wir genau jetzt mittendrin. Vielleicht ist genau dieser Herbst irgendwann der, von dem wir sagen, ach, weißt du noch damals, als wir ständig unterwegs waren, viel zu spät schlafen gegangen sind und irgendwie noch gar keine Ahnung hatten, wo das alles mal hinführt. Vielleicht muss ja auch gar nicht jeder Moment spektakulär sein, damit er irgendwann wichtig wird. Chris DeSurandi erinnert mit Good Old Days eigentlich genau daran, nicht erst merken, wie gut eine Zeit war, wenn sie schon vorbei ist. Hier ist Good Old Days für euch, ein neuer Song auf unserer Antenne Vorarlberg.

0: Schönen Mittwoch.
1: 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Und während ihr euch durch unsere Homepage scrollt, gibt's von uns 30 Minuten Musik ohne Unterbrechung. Den Start macht gleich Teddy Swims mit Mr. Know-It-All.
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0: schönen Nachmittag.
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0: Am Donnerstag lädt das Seehotel am Kaiserstrand zur White Night ein. Freut euch auf das Taste and Celebrate Event mit feinen Drinks und geiler Party ganz in Weiß. Tickets gibt's auf kaiserstrand.at. Am Donnerstag könnt ihr in Eck und Andelsbuch von 18 bis 22 Uhr shoppen. Beim Night Shopping erwarten euch mega Angebote, Pop-Up-Modeschauen, Live-Musik und richtig gutes Essen. Am Samstag heißt es im ganzen Ländle wieder Cum Gelurge. Von 9 bis 16 Uhr öffnen viele Holzbauprojekte ihre Türen und geben spannende Einblicke für alle, die bauen, sanieren oder einfach sich inspirieren lassen wollen. Der Eintritt ist sogar frei und mit etwas Glück könnt ihr eine Ballonfahrt für zwei gewinnen. Am Samstag ist von 9 bis 15 Uhr wieder Flohmarkt in Feldkirch. Freut euch auf Sammlerstücke und Vintage-Schätze. Mehr Infos gibt's auf feldkirch-leben.at. Gemeinsam laufen und Gutes tun, das ist das Motto des 35. Harder Stundenlaufs. Ab 14 Uhr ab Sonntag zählt auf den Harder Sportanlagen am See jede Runde. Die Spenden kommen Bojan Buskowski, Mahilft und der Handballjugend des Alpler HCH zugute. Anmelden könnt ihr euch auf hch.at. Und am Freitag, den 2. Oktober, heißt es im neu umgebauten Steinebach-Clubbing in Dornbirn wieder Ü40-Clubbing. Ab 21 Uhr erwartet euch dort die beste Musik, gute Stimmung und eine Partynacht speziell für alle ab 40 Jahren.
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18: Genau in diesem Moment wird an einem neuen Fotospot in Feldkirch gearbeitet. Mehr Infos dazu bekommt er gleich in den Antenne Vorarlberg Nachrichten.
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18: Es ist 3:55.
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21: Mit Robin Leiner. Schönen Nachmittag. Moore sollen in Vorarlberg besser geschützt werden. Gleichzeitig macht die Naturschutznovelle das Trockenlegen von Mooren leichter. Das kritisieren die Grünen jetzt und werfen der Landesregierung vor, sich mit ihren Maßnahmen selbst zu widersprechen, weil für sie die Hitzeschutzmaßnahmen von ÖVP und FPÖ nicht mit dem neuen Naturschutzgesetz vereinbar sind. Über das neue Design der Euroscheine konnte Europa jetzt lange abstimmen. Ausgegeben werden sie dann ab Anfang der 2030er Jahre, teilt die Europäische Zentralbank heute mit. Fast 10 Millionen Menschen haben für ihr Lieblingsdesign gestimmt. Österreich hatte da übrigens die höchste Teilnehmerquote. Hier haben fast 500.000 Menschen mitgemacht. Das Gewinnerdesign steht Ende des Jahres fest. Bundespräsident Alexander Van der Bellen hat Israel Kriegsverbrechen vorgeworfen. Darüber gibt es jetzt international große Aufregung. Der israelische Außenminister hat die Aussage als abscheulichen Unsinn zurückgewiesen. Van der Bellen hatte bei einer Rede in New York seinen Vorwurf unter anderem mit der Siedlungspolitik im Westjordanland begründet. Und die gute Nachricht aus Vorarlberg. In Feldkirch wird gerade kräftig gemalt. In der Innenstadt bekommt das Markthäuschen vor dem Büro der Jungen Kirche erst neue Farbe und dann große bunte Engelsflügel. Das soll am Ende nicht nur schön aussehen, sondern auch ein neuer Fotospot werden. Wer den mitgestalten will, kann noch vorbeikommen. Die Malaktion läuft bis in den Abend.

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1: In Götzis am Ganmarkt sind es 18 Grad, in Harthammer 17 und in Schlins messen wir ebenfalls 18 Grad. Der Spätsommer zeigt sich heute nochmal von seiner richtig schönen Seite. Viel Sonnenschein begleitet uns noch durch den restlichen Mittwoch und auch die Temperaturen spielen mit. Die steigen auf bis zu 20 Grad. Morgen ziehen dann ein paar mehr Wolken durchs Ländle. Die Sonne bleibt uns aber trotzdem erhalten. Freitag gibt es wieder viel Sonne bei ebenfalls 20 Grad maximal und am Samstag sogar bis zu 24 Grad nochmal.
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1: Hey auf die Straßen und da schaut's gut aus. Keine Staus über 5 Minuten im Ländle. Wir wünschen euch eine gute und sichere Weiterfahrt.
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1: Schönen Mittwoch euch auf den Socials. Geht gerade ein ganz verrückter Trend viral. Und das ist nicht sogar nur total eklig, sondern auch ziemlich gefährlich. Wir reden gleich drüber in 10 Minuten. Jetzt gibt's natürlich einen der besten aktuellen Hits für euch. Und der kommt von Dermot Kennedy mit Funeral.

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Schönen Nachmittag auf Antenne Vorarlberg. Wie verrückt ist das bitte? Auf Social Media essen gerade Leute freiwillig Fleisch, das mehrere Monate alt ist. Und angeblich soll das Ganze einen sogar ein bisschen high machen. Der Trend nennt sich nämlich High Meat. Und dafür wird rohes Fleisch über Wochen oder sogar Monate lang gelagert, bis es sich verfärbt, schleimig wird und wahrscheinlich schon beim Öffnen des Glases die komplette Küche evakuiert werden muss. Also das Verrückte daran ist, die Leute werfen das wirklich nicht weg, sondern essen das Ganze. Die Fans behaupten, dass diese Bakterien im alten Fleisch gut für den Darm wären und sogar dazu noch die Stimmung verbessern könnten. Ja, davon kommt eben auch dieser Name High Meat. Also ganz, ganz verrückt.

verrückt. Und mit normalen fermentierten Lebensmitteln kann man das Ganze auch wirklich nicht vergleichen. Also bitte, bitte passt da echt gut auf. Bei richtiger Fermentation wird nämlich kontrolliert, welche Bakterien entstehen und unter welchen Bedingungen das Lebensmittel auch gelagert wird. Bei diesem Fleisch, ja, das da so vor sich hingammelt, können sich dagegen natürlich auch Krankheitserreger vermehren. Also, ich weiß ja nicht. Sobald mein Abendessen beim Öffnen des Glases zurückatmet, dann würde ich persönlich doch vielleicht lieber eine Pizza bestellen.

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23: In Bregenz am Strandbad haben wir 17 Grad, in Fraxen sind es 18 und in Lech messen wir ebenfalls 17 Grad. Sonne ist ab, heiß heute.

0: Wechsel. Der Mittwoch bleibt auch am späten Nachmittag noch richtig freundlich und die Sonne kann sich fast ungestört zeigen. Dazu erreichen wir heute Höchstwerte von bis zu 20 Grad. Morgen wird es ein bisschen abwechslungsreicher mit Sonne und Wolken. Am Freitag scheint aber wieder ordentlich die Sonne und am Samstag gibt es sogar noch mal 24 Grad.
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0: Hey, liebe Autofahrer, von Lichtenstein Richtung Feldkirch-Bärenkreuzung dauert 6 Minuten länger. In Bregenz dauert es am See entlang von Lochau kommend ebenfalls 6 Minuten länger. Und schon wieder 6 Minuten sind es auf der Haderstraße von Fussach Richtung Bregenz. Gute und sichere Weiterfahrt.
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0: Ihr habt euch mehr Vielfalt gewünscht, also bekommt ihr sie auch hier auf Antenne Vorarlberg mit einem geilen Track aus den 10ern von Justin Bieber. Dann kommt Powerfrau Ava Max aus den 20ern um die Ecke und gibt uns richtig viel Energie für den Feierabend. Und natürlich ist auch einer der besten aktuellen Hits für euch mit dabei. Und der kommt von Alex Warren mit dancigen Popbeats Fever Dream. Und mehr hört ihr gleich nach den News.
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9: Es ist 5 vor 5.
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10: Mit Robin Leiner. Eine neue Spritpreisbremse soll das Tanken um 12 Cent pro Liter günstiger machen. Die Regierung setzt im Oktober und November die Mineralölsteuer auf das EU-Minimum und begrenzt die Gewinne für die Konzerne. Weil dadurch auch die Mehrwertsteuer sinkt, gehen die Preise so um die rund 12 Cent runter, heißt es aus dem Bundeskanzleramt. Ebenfalls beschlossen ist jetzt die sogenannte Aktivpension. Die Dreierkoalition hat heute im Nationalrat dafür gestimmt. Wer im Pensionsalter weiterarbeitet, muss weniger Steuern bezahlen. Denn künftig gilt dann ein Steuerfreibetrag von 1.250 Euro im Monat, also 15.000 Euro im Jahr. Voraussetzung sind 40 Versicherungsjahre. Für Frauen gibt es dabei zum Start eine Übergangsregelung. Zunächst sind 34 Versicherungsjahre ausreichend. 2,5 Millionen Euro soll die Gemeinde Altach für eine aufgefüllte Kiesgrube bezahlen, weil das Zollamt das Material im Nachgang als Abfall eingestuft hat. Deshalb werden diese sogenannten Altlastenbeiträge fällig. Und gegen die geht die Gemeinde jetzt vor, hat die Gemeindevertretung einstimmig beschlossen. Und die gute Nachricht aus Vorarlberg. Für die ältere Generation ging's jetzt nochmal zurück auf die Schulbank. Und wie bei den Schülern inzwischen auch, stand da künstliche Intelligenz auf dem Lehrplan. Über 40 haben mitgemacht beim KI-Training vom Pensionistenverband in den Räumen der FH. Möglicherweise landen künftig also mehr KI-generierte Bilder in den Familien-WhatsApp-Gruppen.
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9: Hey nach Dornbirn, bei euch sind es 20 Grad und 19 in Lauterach und auch in Nellau beim Kindergarten. Es geht jetzt mit blauem Himmel, Sonne und nur ganz wenigen Wolken in euren Feierabend, der 3-Tage-Trend. Morgen sieht das Wetter im Ländle schon wieder ganz anders aus. Da sind neben der Sonne auch Wolken und Schauer unterwegs. Aber hey, Freitag wird schon wieder schöner, da scheint die Sonne. Und auch der Samstag liefert ab bei bis zu 25 Grad.
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9: Die Sonne zieht scheinbar einige an den Bodensee. In Bregenz auf der Seestraße steht ihr 7 Minuten von Lochau kommt. Von Fußach nach Hart gibt's auch immer wieder Stop-and-Go-Verkehr auf der Rheinstraße. Rechnet damit 7 Minuten extra. Und rund um die Feldkircher Bärenkreuzung geht's auch länger. Durch den Adetzenberg-Tunnel sind's 11 Minuten on top.

0: Und hier ist Pia Sophie.
1: Hey ihr Lieben, habt ihr mit eurem Partner schon mal darüber diskutiert, wie ihr nach der Hochzeit heißen würdet? Also ich schon. Bisher ohne Ergebnis. Ein Pärchen auf Insta kann sich auch überhaupt nicht einigen und macht daraus gerade ein richtiges Battle um den Nachnamen. Die ganze Story gibt's gleich und noch viel spannender. Wie haben sich eigentlich Simon und Chiara auf Stark geeinigt? Erfahrt ihr hier in 10 Minuten. Jetzt Alex Warren mit Fever Dream.
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0: Antenne für Alberg da. Habt ihr auch schon mal mit eurem Partner diskutiert, wie ihr im Falle einer Hochzeit heißen würdet? Ich habe im Netz ein Paar entdeckt, die machen gerade ein Battle um ihren Nachnamen. Die Challenge, wer schneller einen Halbmarathon läuft, bestimmt den Namen. Bei mir im Studio, die Starks. Ihr seid ja schon verheiratet. Wie habt ihr euch auf einen Nachnamen geeinigt? Also, gab es da auch eine Challenge?
1: Ja.
2: Leider nicht.
1: Na, also eigentlich nicht.
2: Bei uns gab es eine Pandemie.
0: Okay.
2: Ja, für alle, die es nicht mehr wissen, mein Mädchenname ist Corona, also Chiara Corona.
0: Ach was.
2: Und vor der Pandemie war das ein richtig cooler Name, weil da hat jeder den Namen mit dem Bier verbunden oder Simon.
1: Und ja, wir waren uns trotzdem nie einig, wie wir uns denn im Falle einer Hochzeit mal entscheiden, weil ich wollte Stark nicht aufgeben und Chiara Corona nicht. Mhm. Und Corona sei Dank, ja. Ist die Pandemie gekommen und so haben wir uns für meinen Namen entschieden.
2: Ja, das war dann ganz eine einfache Entscheidung, weil ich war dann froh, dass der Name, also nicht froh, das klingt gemein, aber eben nur zwei Brüder, ich habe mir gedacht, die geben den Namen den Witter. Und das war einfach ein blöder Zeitpunkt mit der Pandemie, weil du hast schon ganz kurz überlegt, wegen dem Bier.
1: Ja, Doppelname halt, Starks Corona.
2: Das war in der Pandemie auch ganz günstig, starkes Corona, das war ganz lustig. Ja. Also uns ist die Entscheidung quasi abgenommen worden.
1: Es gab keine Challenge.
2: Weil mir war es denn irgendwie, ist es mal gerade recht gekommen.
0: Und Simon hatte in dem Fall einfach Glück.
1: Glück, ja, Glück im Unglück.
2: Du schuldest mir eigentlich nur was.
1: Nein.
0: Also bei den Starks hat am Ende die Pandemie entschieden, aber ich bin noch nicht verheiratet und das Thema ist nicht ausgestanden. Mein Freund kann sich definitiv auf ein Battle gefasst machen.
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0: Schönen Nachmittag euch. Habt ihr gewusst, dass Sängerin Jennifer Lopez ein echter Workaholic ist? Die hat heuer einen Thriller für Netflix gedreht, liefert laufend neue Hits und neulich hat sie verraten, dass sie sogar aus der Badewanne noch E-Mails verschickt. Auf Antenne Vorarlberg gibt's J-Lo für alle, die heute noch was schaffen müssen. Und natürlich auch für alle im Feierabend. Save Me Tonight läuft direkt nach Wetter und Verkehr im 30-Minuten-Musikmarathon auf Antenne Vorarlberg.
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25: 20 Grad sind es in Dornbirn, 16 in Möckers und 19 hat es in Innerbraz bei der Maria-Hilf-Kapelle. Sonne satt fürs Ländle, dazu ein paar Wolken und bis zu 22 Grad heute. Der Blick auf die nächsten 3 Tage. Donnerstag legt die Sonne eine Pause ein, da gibt es einige Wolken und auch Schauer. Freitag dafür umso besser mit blauem Himmel und Sonnenschein. Und Samstag folgt ein Wetterhoch, hier sind bis zu 25 Grad drin.

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2: Hier steht aktuell 9 Minuten von Lichtenstein aus in Richtung Feldkircher Bernkreuzung. Auch 9 Minuten auf der Rheinstraße von Fußach kommt zur Kreuzung an der Pruggerstraße nach Lustenau. 8 Minuten sind es in Rangfall von Meiningen kommt Richtung Passage 22. Und am längsten geht's in Mäder auf der Schweizer Straße von der Grenze kommt mit 11 Minuten.
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Hallo zu euch in den Feierabend. Wir bringen euch wie immer die volle Ladung Musikvielfalt. Heute mit Jessie J aus den Zehnern und Price Tag. Wir haben die Jungs von Clock Clock dabei mit Over aus

0: den 20ern und Partybeats von Bebe Rexha und Fateless sorgen für das Feierabend-Feeling. Das sind die 10er, 20er und natürlich auch die besten aktuellen Hits hier auf Antenne Vorarlberg.
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5: Ganz viele von euch haben mitgevotet für das Design der neuen Euroscheine. Die Abstimmung ist vorbei und wie es jetzt weitergeht, das hört ihr gleich in den Nachrichten.
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5: Es ist 5:05.
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9: Guten Abend, ich bin Robin Leiner. Tanken soll 12 Cent pro Liter günstiger werden. Das möchte die Regierung mit ihrer neuen Spritpreisbremse erreichen. Im Oktober und November setzt sie dafür die Mineralölsteuer auf das EU-Minimum und sie begrenzt die Gewinne für die Konzerne. Dadurch sinkt auch die Mehrwertsteuer und so kommen letztlich die rund 12 Cent zusammen, heißt es aus dem Bundeskanzleramt. Auch die Aktivpension kommt. Die Dreierkoalition hat heute im Nationalrat dafür gestimmt. Wer im Pensionsalter weiterarbeitet, bekommt einen Steuerfreibetrag. Der liegt bei 1.250 Euro im Monat, also 15.000 Euro im Jahr. Voraussetzung sind 40 Versicherungsjahre. Für Frauen gibt es dabei zum Start eine Übergangsregelung. Zunächst sind 34 Versicherungsjahre ausreichend. Die neuen Euroscheine sollen ab Anfang der 2030er Jahre kommen. Auf der Suche nach dem neuen Design haben europaweit fast 10 Millionen Menschen für ihre Favoriten abgestimmt. Besonders fleißig waren dabei die Menschen hier in Österreich. Mit fast 500.000 Teilnehmern gab es die höchste Teilnehmerquote. Welches Design gewinnt, wird am Ende des Jahres entschieden. Und die gute Nachricht aus Vorarlberg ist ein ganz besonderer Besuch. Tennis-Weltstar Novak Djokovic hat bei Head in Kennelbach vorbeigeschaut. Das zeigt jetzt ein neues Video von Head. Darin rechnet der Weltstar auch mal vor, wie viele Tennisschläger er eigentlich schon verbraucht hat. Denn das waren in den letzten 17 Jahren einige, im Schnitt 100 pro Jahr.
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5: Wir messen knapp 19 Grad in Bludenz beim Erlebnisbad Waldblu, 18 in Lochau und 17 Hertz in Krumbach. Sonne von früh bis spät, nur ein paar Wolken schwirren rum. Der 3-Tage-Trend. Morgen schieben sich dann ein paar mehr Wolken vor die Sonne. Hier und da ist auch Regen mit dabei. Richtung Wochenende wird es dafür deutlich besser. Freitag wieder sonnig bei bis zu 21 Grad. Und Samstag gibt es nochmal richtiges Spätsommerfeeling bei bis zu 25 Grad.
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5: Auf den Straßen kommt ihr aktuell überall ganz gut durch. Nur durch den Adetzenbergtunnel zur Feldkircher Bärenkreuzung braucht ihr 10 Minuten extra. Ich wünsche euch eine gute und sichere Fahrt.

0: 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Und hier ist Pia Sophie.
1: Hallo ihr Lieben. Geht's euch auch so? Es wird früher dunkel und umso schneller geht's auch Richtung Couch. Na dann habe ich was Frisches für eure Watchlist. Welcher BookTok-Hit seit heute läuft und wo ihr den streamen könnt, das hört ihr in 10 Minuten hier. Und jetzt gibt's Bibi Rexha und Faithless mit New Religion.

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1: Geht's euch auch so? Kaum wird's draußen früher dunkel, liegt ihr auch viel früher auf der Couch. Na dann habe ich jetzt was für eure Watchlist. Alle, die auf BookTok unterwegs sind, kennen die Story wahrscheinlich schon. Die theoretische Unwahrscheinlichkeit von Liebe. Der Bestseller wurde verfilmt und ist ab heute auf Amazon Prime. Im Original heißt der Film The Love Hypothesis und der Name verrät's eigentlich schon. Es geht um Liebe. Jetzt wird spicy, zwischen einer Doktorandin und einem Professor. Und die Hauptrolle ist ziemlich gut besetzt. Die hat nämlich Lily Reinhardt von Riverdale. Also, was fehlt jetzt noch? Ein paar Snacks schnappen, aufs Sofa kuscheln und ab ins Stanford-Universum. Wir sorgen für ein bisschen romantische Stimmung. Benson Boone mit Beautiful Things.

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16: Hey nach Alberschwende, bei euch an der Dorflinde hat 17 Grad, 19 sind es in Feldkirch und auch in Hörbranz. Die Sonne bleibt heute bis zum Schluss am Start und hier kommt euer 3-Tage-Wettertrend. Morgen sieht das Wetter im Ländle schon wieder anders aus, da sind neben der Sonne auch Wolken und Schauer unterwegs. Aber hey, Freitag wird schon wieder schöner, da scheint dann die Sonne und auch der Donnerstag liefert ab mit bis zu 25 Grad.
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16: Auf den Straßen ist gerade alles bestens. Keine Staus und auch keine neuen Blitzer. Ich wünsche euch eine gute Fahrt.
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2: Gleich steht das nächste Heimspiel der Alpla HC Hart an. Um 19 Uhr treffen die Roten Teufel in der Sporthalle am See auf die Rooms Checks Vöslau. Wer noch ganz schnell dabei sein will, Tickets gibt's auf hchart.at. Morgen lädt das Seehotel am Kaiserstrand zu White Night. Freut euch auf Party mit Essen und feinen Drinks. Der Dresscode ist ganz in weiß. Tickets gibt's auf kaiserstrand.at. Heute geht's los mit der Interboot. Da treffen sich alle Wassersport-Junkies in Friedrichshafen. Ihr könnt Motor- und Segelboote sehen, Trendsportarten auschecken und auf dem Messesee gibt's auch Programm. Das Ganze geht bis Sonntag und die Tickets gibt's online auf interboot.de. Und am Freitag, den 2. Oktober, heißt es im Steinebach-Clubbing Dornbirn wieder Ü40-Party. Ab 21 Uhr warten fette Beats und natürlich gute Stimmung auf euch. Aber hey, erst ab 40.
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4: Es ist 5:07.
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5: Mit Robin Leiner. Schönen Abend. Eine neue Spritpreisbremse soll das Tanken um 12 Cent pro Liter günstiger machen. Die Regierung setzt im Oktober und November die Mineralölsteuer auf das EU-Minimum und begrenzt die Gewinne für die Konzerne. Weil dadurch auch die Mehrwertsteuer sinkt, gehen die Preise letztlich um die rund 12 Cent runter, heißt es aus dem Bundeskanzleramt. Entlastung soll auch die Pensionsreform bringen. Die Dreierkoalition hat heute im Nationalrat für die Aktivpension gestimmt. Wer im Pensionsalter weiterarbeitet, darf steuerfrei 1.250 Euro im Monat dazu verdienen. Im Jahr sind das 15.000 Euro. Außerdem wird die betriebliche Zusatzpension gestärkt. Ab 2028 soll die allen zugänglich sein. Der Kindergarten am Landeszentrum für Hörgeschädigte in Dornbirn muss zusperren. Ab dem nächsten Kindergartenjahr setzt das Land stattdessen auf mobile Unterstützung für die aktuell 7 hörgeschädigten Kids. Die speziell geschulten Betreuerinnen sollen von da an direkt in die Kindergärten in den jeweiligen Gemeinden kommen. Für das Land ist das ein Schritt hin zu mehr Inklusion. Und die gute Nachricht aus Vorarlberg: In Bregenz steht jetzt eine weitere neue Regenbogensitzbank. Das bunte Bänkle steht im Park der Raiffeisen Landesbank und lädt ab jetzt zum Verweilen ein und setzt nebenbei noch ein Statement für Vielfalt und Gemeinschaft.

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1: Wir messen 15 Grad in Mölkos und 17 hat es in Dornbirn und in Innerprat bei der Maria-Hilf-Kapelle. Die Sonne begleitet euch heute bis zum Schluss. Und das ist der 3-Tage-Trend. Donnerstag legt die Sonne eine Pause ein. Da gibt es dafür Wolken und Schauer. Freitag wieder umso besser mit blauem Himmel und Sonnenschein. Und Samstag folgt ein Wetterhoch. Hier sind bis zu 25 Grad drin.

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1: Der Blick aufs Ländle zeigt freie Straßen. Über 5 Minuten steht ihr nirgends. Kommt gut und sicher ans Ziel.

Schönen Abend euch. Der Tag ist heute besonders schön. Die Sonne ist noch am Start und wir hängen irgendwo zwischen Sommer und Herbst. Heute ist übrigens Tag-Nacht-Gleiche. Heißt, Tag und Nacht sind ungefähr gleich lang, jeweils 12 Stunden. Ab jetzt geht's dann Step-by-Step Richtung Herbst. Und Harry Styles begleitet euch ein Stückchen mit American Girls.

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4: Es ist 7:05.
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5: Im Studio Hannes Harp. Der Nationalrat hat grünes Licht für künstliche Intelligenz in der Verwaltung gegeben. Mithilfe von KI sollen sogenannte Non-Stop-Verfahren möglich werden. Chatbots sollen Anträge vollständig automatisch erledigen können, etwa beim jährlichen Steuerausgleich oder wer wegen zu schnell fahren geblitzt wurde. Kritisch war die FPÖ. Es fehle die menschliche Kontrolle. Auch die Grünen waren skeptisch. Sie bezweifeln, dass dadurch Verfahren effizienter und schneller werden. Sie zweifeln auch an der Rechtssicherheit automatischer Bescheide. Die Regierung hat sich auf eine neue Spritpreisbremse geeinigt. Sie soll die Spritpreise um rund 12 Cent pro Liter runterbringen. Das ist die Info des Bundeskanzleramts. Die Spritpreisbremse gilt für Oktober und November. Die Regierung senkt die Mineralölsteuer um 6,7 Cent bei Diesel auf das EU-Minimum. Dazu werden die Gewinnmargen der Ölkonzerne auf 3,5 Cent je Liter begrenzt. In 7 von 10 Unternehmen kann mindestens die Hälfte aller Mitarbeiter manchmal von zu Hause aus arbeiten. Dennoch wünscht sich jeder dritte Mitarbeiter mehr Homeoffice. Das zeigt heute eine Studie von Deloitte. Nach dem Corona-Hoch ist Homeoffice zwischenzeitlich wieder zurückgegangen. Flexible Arbeit ist für die meisten Unternehmen ein Goodie für die Mitarbeiter. Viele übersehen aber das Potenzial, gegen den Fachkräftemangel oder etwa neue Talente zu erreichen, sagen die Fachleute von Deloitte.
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